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1: Ich bin Dominik Schweiger. Tennisstar Alexander Zverev hat zum ersten Mal die US Open gewonnen. Der 29-Jährige bezwang im Finale von New York den Amerikaner Ben Shelton in 4 Sätzen und holte sich damit den 2. Grand Slam-Titel. Nach Boris Becker ist Zverev erst der 2. deutsche Sieger im Männereinzel der US Open. Weil die Heimkosten immer weiter steigen, fordert Linken-Chefin Schwertner eine Pflegeversicherung für alle. Auch Gutverdienende und Privatversicherte sollten einzahlen, sagte sie der Neuen Osnabrücker Zeitung. Wer neu in ein Pflegeheim kommt, müsse derzeit im Schnitt mehr als 3.300 Euro monatlich selbst zahlen. Für viele Rentner sei das nicht finanzierbar. Die Politik soll Staatsanwaltschaften künftig nicht mehr vorschreiben dürfen, wie sie in einzelnen Fällen ermitteln sollen. Das fordert der Deutsche Richterbund nach dem Wahlerfolg der AfD in Sachsen-Anhalt. Damit soll verhindert werden, dass extremistische Regierungsmitglieder Verfahren beeinflussen. Die Weisungsbefugnis der Justizministerien müsse deshalb noch in diesem Jahr abgeschafft werden. Zum Fußball. Der FC Bayern hat bei Bundesliga-Aufsteiger Elversberg mit 2:1 gewonnen. Leipzig hat den HSV deutlich mit 5:0 besiegt. In der zweiten Liga feiert der Hertha BSC beim 3:1 in Osnabrück den 5. Sieg im 5. Spiel. Heidenheim schlug Kiel 1:0. Cottbus gewann in Karlsruhe 3:0.
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1: Ich bin Dominik Schweiger.
2: Tennisstar Alexander Zverev ist US Open Champion. Der Hamburger setzte sich im Finale von New York in 4 Sätzen gegen den US-Profi Ben Shelton durch. Nach seinem Erfolg bei den French Open ist es bereits Zverevs 2. Grand-Slam-Titel in diesem Jahr. Und er ist nach Boris Becker erst der 2. Deutsche, der das Männerturnier der US Open gewinnt. Ganz anders als die Chefs führender KI-Firmen lehnt US-Präsident Trump eine Verlangsamung der Entwicklung ab. Hinter solchen Forderungen stünden negative Kräfte, so Trump. Unter anderem die Chefs von Anthropic und OpenAI, die Konzerne hinter Claude und ChatGPT, warnen vor Sicherheitsrisiken in Bezug auf KI. Auch Tech-Milliardär Elon Musk unterstützt die KI-Bremse. Die Bundesschatzmeisterin der Jungen Union von Natusius zeigt sich offen für Gespräche der CDU mit der AfD. Sollte ihre Partei in Sachsen-Anhalt eingeladen werden, müsse sie zunächst mit allen sprechen, sagte Natusius in der ARD. Die CDU habe klare eigene Maßstäbe. Zugleich bezeichnete sie die Brandmauer zur AfD als gescheitert. Zur Fußball-Bundesliga. Der FC Bayern hat auch bei Aufsteiger Elversberg gewonnen. Der Rekordmeister setzte sich mit 2:1 durch. Leipzig feierte beim 5:0 gegen den HSV einen Kantersieg. Für Gladbach ist dagegen bereits nach 3 Spieltagen Schluss mit Trainer Eugen Polanski. Die Borussia reagierte damit auf 3 Niederlagen zum Saisonstart.
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1: Ich bin Dominik Schweiger. Guten Morgen. Tennisstar Alexander Zverev hat zum ersten Mal die US Open gewonnen. Der 29-Jährige bezwang im Finale von New York den Amerikaner Ben Shelton in 4 Sätzen und holte sich damit seinen 2. Grand Slam-Titel. Nach Boris Becker ist Zverev erst der 2. deutsche Sieger im Männereinzel der US Open. Weil die Heimkosten immer weiter steigen, fordert Linken-Chefin Schwertner eine Pflegeversicherung für alle. Auch Gutverdienende und Privatversicherte sollen einzahlen, sagte sie der Neuen Osnabrücker Zeitung. Wer neu in ein Pflegeheim kommt, müsse derzeit im Schnitt mehr als 3.300 Euro monatlich selbst zahlen. Für viele Rentner sei das nicht finanzierbar, heißt es. Die Politik soll Staatsanwaltschaften künftig nicht mehr vorschreiben können, wie sie in einzelnen Fällen ermitteln. Das fordert der Deutsche Richterbund nach dem Wahlerfolg der AfD in Sachsen-Anhalt. Damit soll verhindert werden, dass extremistische Regierungsmitglieder Verfahren beeinflussen. Die Weisungsbefugnis der Justizministerien müsste deshalb noch in diesem Jahr abgeschafft werden. Zum Fußball. Der FC Bayern hat bei Bundesliga-Aufsteiger Elversberg mit 2:1 gewonnen. Leipzig hat den HSV deutlich mit 5:0 besiegt. In der zweiten Liga feiert der Hertha BSC beim 3:1 in Osnabrück den 5. Sieg im 5. Spiel. Heidenheim schlug Kiel 1:0. Cottbus gewann in Karlsruhe 3:0.
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1: Ich bin Helen Martin. Guten Morgen. Tennisprofi Alexander Zverev hat zum ersten Mal die US Open gewonnen. Der French Open-Sieger bezwang im Finale in New York den Amerikaner Ben Shelton in 4 Sätzen und holte seinen 2. Grand Slam-Titel. Tina Eck berichtet aus den USA.
2: Zverev brauchte einen Moment, um überhaupt zu realisieren, dass er gerade die US Open gewonnen hatte und damit in die Fußstapfen von Boris Becker tritt. Der 29-Jährige mit dem Pferdeschwanz ist der 2. Deutsche, der im Männer-Einzel triumphierte. 30 Jahre gab es keinen Grand-Slam-Titel und jetzt gleich 2, freute sich der Hamburger in seiner Siegeransprache.
1: Anders als die Chefs führender KI-Unternehmen lehnt US-Präsident Trump ein langsameres Entwicklungstempo bei künstlicher Intelligenz ab. Hinter solchen Forderungen stünden negative Kräfte, sagte er. Die Chefs von Anthropic und OpenAI, den Unternehmen hinter Claude und ChatGPT, warnen dagegen vor Sicherheitsrisiken. Auch Tech-Milliardär Elon Musk unterstützt eine KI-Bremse. Asterix, Obelix und ein Fass auf der Flucht vor Rugby-Spielern. Das Originaltitelbild von Asterix bei den Briten hat bei einer Auktion in Belgien fast 1,5 Millionen Euro eingebracht. Das ist ein Rekord für ein Werk des Zeichners Albert Uderzo. Geschätzt worden war das Cover zuvor auf höchstens 200.000 Euro. Zur Fußball-Bundesliga. Der FC Bayern hat auch bei Aufsteiger Elversberg gewonnen. Der Rekordmeister setzte sich mit 2:1 durch. Leipzig feierte beim 5:0 gegen den HSV einen Kantersieg. Für Gladbach ist dagegen bereits nach 3 Spieltagen Schluss mit Trainer Eugen Polanski. Die Borussia reagierte damit auf 3 Niederlagen zum Saisonstart.
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3: Und da ist vor allem im Südosten noch immer ein bisschen Regen unterwegs. Ansonsten bleibt es aber meistens trocken und es gibt eine Mischung aus Wolken und Sonne und das bei Temperaturen zwischen 16 und 27 Grad. Aktuell messen wir 15 Grad in München, in Nürnberg, in Regensburg und in Dresden. 16 Grad sind es momentan in Stuttgart und in Freiburg. Morgen kann es erstmal etwas neblig sein, später setzt sich dann aber immer mehr Sonnenschein durch. Aber gegen Abend sind dann auch wieder Schauer und Gewitter möglich und das bei Temperaturen zwischen 20 und 29 Grad.
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3: mit Lola. Einen wunderschönen guten Morgen wünsche ich am Montag. Es ist der 14. September. Schön, dass ihr mit dabei seid und ich hoffe, ihr hattet ein wunderbares Wochenende, konntet die Zeit genießen, ausschlafen, alles erledigen, was auf eurer Liste stand und jetzt seid ihr fit für die neue Woche. Aber wahrscheinlich geht es euch eher wie mir und ihr denkt euch, oh nein, schon wieder Montagmorgen. Aber gemeinsam kriegen wir das hin. Versprochen. Jetzt gleich mit neuer Musik von Jordan Rakai. Davor noch Portugal the Man mit Grim Generation.

0: Song von Jordan Rakai. Paradise, um 6:08 hier bei Ego FM. Und wir können froh sein, diesen Song von Jordan Rakai zu hören, denn ursprünglich wollte er nämlich eigentlich was ganz anderes machen, so karrieretechnisch. Seine Eltern haben ihn dann dazu gebracht, zu sagen, hey, bitte, Junge, du musst schon Musik machen.
1: Wow, no, I didn't actually. It took my parents actually, speaking of parents, I was 18 and I was going to be an engineer, you know, study structural engineering and they pushed me to study music and try and pursue the thing. So I made music since I was 11 years old, but it never was really a goal. Like some people want to be a rock star or anything. I just liked music and I liked sport and I liked maths and that was my thing. But no, I only recently, you know, in the last, even the last 5 years, I was like, I can't believe this is my job now. And, I'm in the industry.
0: Ja, da können wir seinen Eltern wirklich sehr, sehr dankbar sein. Normalerweise wollen die ja immer eher, ja, dass man Ingenieur wird oder sonst was. Bei ihm war es dann doch ein bisschen andersrum. 9:06. Hier jetzt Musik von Metric, Dead Disco, zum Wachwerden am Montagmorgen.

0: Telquist mit Light hier bei Ego FM um ganz genau 17:45. Und gleich werden wir erfahren, worum es denn in dieser Themenwoche geht. Außerdem gibt's Musik von The XX und von den Wallows.
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0: The XX mit Islands hier bei Ego FM um 6:23. Was kommt euch zuerst in den Kopf, wenn ihr an Kanada denkt? Bei mir zuallererst, klar, Eishockey, dann würde ich sagen Ahornsirup und dann, dass da alle unglaublich nett immer sind. Aber Kanada kann deutlich mehr und genau das wollen wir diese Woche bei Ego FM herausfinden. Kollege Felix ist bei mir im Studio. Hi, guten Morgen erstmal.
1: Guten Morgen, Lola.
0: Kanada hat so einiges zu bieten, zum Beispiel auch musikalisch, Indie, über Folk, über Hip-Hop. Und da werden wir in dieser Woche auch noch einige Acts treffen, und zwar in Hamburg beim Reeperbahn-Festival.
1: Beim Kanada Showcase, absolut richtig. Wir stellen euch die Bands vor und wir gehen der Frage nach, wie sind die da überhaupt hingekommen? Dafür quatschen wir mit Jean-Philippe von Sedec, der arbeitet für den Staat quasi in der Musikförderung in Kanada. Er kann uns ganz genau erklären, wie die kanadische Musikszene aussieht, von Newcomern bis zu den ganz Großen und wie man die nach Europa bringt.
0: Mhm. Und zum Thema Reeperbahn-Festival, da sieht ja die Zukunft leider etwas ungewiss aus, ne?
1: Zumindest wenn der vorgeschlagene Kulturetat der Bundesregierung so durchgeht, dann verliert das Reeperbahn-Festival nämlich die Hälfte seiner Fördermittel vom Bund. Also statt 6 Millionen wären es dann nur noch 3 Millionen. Mehr dazu erfahren wir die Woche von Gründer und CEO des Reeperbahn-Festivals, Alex.
2: Halbierung der Spielorte, davon gehe ich aus. Damit Halbierung des Programmangebots und damit auch deutlich, weil nicht so aufwendig, sicherlich ein nationaleres Programm.
1: Und vom Reeperbahn-Festival selber wird sich Kollege Fitus ein paar Mal melden. Der ist nämlich für uns vor Ort.
0: Naja, freue ich mich schon sehr drauf. Tolles Festival. Und zwischendrin lernen wir Kanada auch noch ein bisschen besser kennen. Was steht da so auf dem Programm?
1: Zum Beispiel der Klondike-Goldrausch, bei dem Ende des 19. Jahrhunderts zehntausende Menschen Richtung Yukon gezogen sind, um ihr Glück zu suchen. Und wir schauen uns einen Kriminalfall an, bei dem es, also wirklich, mehr Kanada geht nicht. Den legendären Ahornsirup-Raub. 2012 wurden in Quebec rund 2,7 Millionen Kilo Ahornsirup im Wert von bis zu 18 Millionen kanadischer Dollar gestohlen. Aber natürlich kümmern wir uns auch um die aktuelle Lage in Kanada.
3: Kanada und die USA. Zwei Nachbarn eng verbunden. Doch erst mit US-Präsident Donald Trump eskaliert der Konflikt.
0: Ja, auf jeden Fall gibt's da viele, viele spannende Themen zu besprechen. Unser Wochenthema Kanada. Könnt ihr natürlich auch gerne was dazu beitragen. Gerne immer per WhatsApp an die 089 360 550 460. Jetzt gleich Jack Garrett mit dabei. Davor noch was ganz was Neues von Bibadubi. Memories um 6:26. Guten Morgen.

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eigentlich so eine meiner Lieblingssongs von The Cure, Boys Don't Cry, aus dem Jahr 1979. Als der damals aber rausgekommen ist, war der überhaupt keinen Erfolg. Teilweise sogar im Gegenteil. Fans von The Cure, die fanden diesen Song auch, ach ja, viel zu emotional und Ding und bla und haben den erstmal fast so ein bisschen boykottiert. Erst ein paar Jahre später ist er dann nochmal re-released worden, im Jahr 1986. Und da war er dann auf jeden Fall ein größerer Erfolg, als eben zum ursprünglichen Zeitpunkt, als der rausgehauen wurde. Interessante Geschichte auf jeden Fall. Wir bleiben übrigens jetzt bei unserem Wochenthema. Jetzt gibt's nämlich Musik aus Kanada von Tegan und Sarah. Walking with a Ghost um 6:37 Uhr. Guten Morgen.

0: Crystal Fighters mit LA Calling hier bei Ego FM um gleich 7:15. Und gleich hören wir ganz neue Musik von Shi Agu. Lola Marsh werden mit dabei sein und LA Salami.
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0: 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Aus Berlin, Ski Agu mit Verschwommen.
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0: Jabberwocky zusammen mit Na Kyung Lee und Holding Up hier bei Ego FM um gleich 7 Uhr. Und was wir für den heutigen Tag alles wissen müssen, das erfahren wir jetzt.
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2: Ich bin Helen Martin. Guten Morgen. Es war eine nervenstarke Vorstellung und sie wurde belohnt. Tennisspieler Alexander Zverev hat sich zum ersten Mal zum US Open Champion gekrönt. Im Finale in New York hat der 29-Jährige den Amerikaner Ben Shelton in 4 Sätzen bezwungen. Für Zverev ist es der 2. Grand Slam-Titel, nachdem er im Juni die French Open gewonnen hatte. Es gibt immer weniger Apotheken in Deutschland und dieser Trend setzt sich fort, wenn auch etwas langsamer. Ende Juni gab es noch rund 16.500 Apotheken und damit 113 weniger als noch zum Jahreswechsel. Laut der Bundesvereinigung Deutscher Apothekerverbände ist der Rückgang damit etwas kleiner ausgefallen als letztes Jahr. Eine Honorarerhöhung soll das Sterben jetzt bremsen. In der CDU ist nach dem Wahldebakel in Sachsen-Anhalt gerade viel los. Gestern waren wieder alle Augen auf Parteichef und Kanzler Merz gerichtet, denn es stand die nächste Wahl an, Kommunalwahl in Niedersachsen. Die CDU wurde mit 27,2% stärkste Kraft, vor der SPD mit 24,6%. Mehr dazu von Katrin Müller.
3: Die Bundesregierung steckt in der Krise. Spekulationen über einen Sturz des Kanzlers machen die Runde und das kurz vor den Wahlen in Berlin und Mecklenburg-Vorpommern. Niedersachsens CDU-Chef Lechner sagt klar, der Unmut über die Politik in Berlin sei an jedem Wahlkampfstand spürbar gewesen. Er spricht von einem Glaubwürdigkeitsproblem der Union und fordert von der Bundesregierung, mehr für die Menschen im Land zu tun.
2: Und noch zum Fußball, da ist der FC Bayern bei Aufsteiger Elversberg nur knapp an einer Blamage vorbeigeschrammt. Der Rekordmeister kam zum Abschluss des 3. Spieltags der Bundesliga nur auf ein mühevolles 2:1. Zuvor hatte Leipzig 5:0 gegen den HSV gewonnen.
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0: Im Südosten sind heute noch immer so ein paar Regenschauer unterwegs. Ansonsten gibt's eher eine lockere Mischung aus Sonne und vielen, vielen Wolken. Und das bei Temperaturen zwischen 16 und 27 Grad. Im Moment messen wir 15 Grad in München, in Nürnberg, in Würzburg und in Passau. 16 Grad sind's in Stuttgart, in Mannheim und in Berlin. Morgen ist es dann zunächst erstmal neblig. Später kommt dann aber immer mehr die Sonne zum Vorschein. Gegen Abend sind dann aber auch wieder Schauer und Gewitter möglich, vor allem im Nordwesten. Die Temperaturen morgen zwischen 20 und 29 Grad.
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0: Mit Lola. Einen wunderschönen guten Morgen wünsche ich am Montag. Es ist der 14. September. Schön, dass ihr mit dabei seid. Und in dieser Themenwoche dreht sich alles um Kanada. Das wird uns auch noch in dieser Stunde beschäftigen. Außerdem hätte ich noch Rafael Sadiq musikalisch gleich mit dabei, mit ein bisschen Soul-Musik. Davor schwingen wir uns noch eine Runde aufs Radl. Der Bombay Bicycle Club, jetzt bei Ego FM mit Better Now. Guten Morgen.

0: Rafael Sadiq zusammen mit Infamous Young Spoodie mit Big Easy um 7:08 hier bei Ego FM. Und jetzt machen wir einen kleinen Ausflug nach Hamm. In Hamm leben angeblich die dicksten Menschen von Deutschland. Habe ich mal wo gelesen. Die Giant Rooks kommen daher. Stimmt das denn? Die müssten es doch wissen.
1: Ja, das stimmt auch echt. Und ich glaube, die dümmsten, die dicksten.
0: Oh nein.
1: Also ich glaube so, also einige.
2: Negativrekorde.
1: Ja, also wir haben einige Negativrekorde, aber wir haben auch sehr viele schöne Sachen.
0: Ja, zum Beispiel gibt es in Hamm den großen Glaselefanten. Da kann man auch hochgehen und durch den Elefanten gehen. Und deswegen stehen auch in Hamm überall Elefanten rum. Das weiß ich zum Beispiel schon mal über diese Stadt. Und dass die Giant Rooks eben daher kommen. Das ist doch auch sehr schön. Wir hören sie jetzt mit Slow Dance for a Minute.

0: Die Giant Rooks und Slow Dance for a Minute um gleich 7:15 hier bei Ego FM. Und gleich gibt es unter anderem Mac Miller zu hören und The Last Dinner Party.
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0: 7 und 19 Minuten. Und genau vor einer Woche war der Todestag von Mac Miller am 7. September 2018. Ist er ja an einer versehentlichen Überdosierung verstorben. Sehr traurig. Wäre echt gespannt gewesen, was aus ihm noch so musikalisch eben auch geworden wäre. Er ist ja auch mal zu Gast gewesen in München. Da war er noch ganz jung und noch ganz wenig tätowiert. Ich glaube, da ist er gerade 18, 19 gewesen. Das war seine erste Deutschlandtour. Da durfte ich ihn dann eben auch treffen. In München hat es für ihn dann nicht so gut geklappt. Er wollte nämlich feiern gehen. Das war nicht so bolle. Und danach hat er aber dann doch noch ein bisschen Spaß gehabt mit den sexy Sports Clips.
1: No, we couldn't find, we tried to party, we couldn't find anything. So we, yeah, we were like walking around and we couldn't find the right places to go. And everyone we asked was not trying to help us out. And then I couldn't figure out how to work the cigarette machine. Then we came back to the hotel and watched naked girls on TV. It was nice, you know. They did. The one girl was using the Stairmaster while she was naked, which was. Oh wait, they were playing Wii, Nintendo Wii. It was all things you can do naked, so it was nice.
0: Okay, sexy Sports Clip haben am Ende dann den Abend doch noch gerettet. Wie gesagt, rest in peace. Wirklich sehr schade, viel zu früh von uns gegangen. 7:21 Minuten. Hier jetzt gleich Musik aus Österreich von Bilderbuch. Davor noch was ganz was Neues. Trentemöller und Terrified. Guten Morgen.

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0: Die Sports mit The Look. Um 7.31 Uhr hier bei Ego FM.
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0: Ja, Kanada und die USA. Das sind eigentlich ziemlich beste Nachbarn. Oder waren es zumindest mal. Fast 9000 Kilometer gemeinsame Grenze, jede Menge Handel und wirtschaftlich sind sie auch ziemlich voneinander abhängig. Aber gerade hängt ja der Hausschinken eher schief. Zwischen Kanada und den USA tobt nämlich ein Handelskrieg. Kollege Felix ist bei mir im Studio. Hi, guten Morgen erstmal.
4: Guten Morgen, Lola.
0: Was genau passiert denn da gerade?
4: Spitz gesagt, Trump passiert halt.
0: Ja.
4: Also seit längerem.
0: Leider.
4: Und jetzt haben die USA den Druck auf Kanada nochmal erhöht. Ab dem 29. September sollen bestimmte kanadische Produkte wie Milchprodukte, alkoholische Getränke und Motorräder gar nicht mehr in die USA eingeführt werden dürfen. Und darauf kommen noch weitere Zölle von bis zu 50% auf Produkte wie Käse, Papier, Aluminium oder Möbel. Kanada hat im Gegensatz dazu mit Gegenzöllen reagiert, unter anderem auf Stahl, Aluminium, Haushaltsgeräte und landwirtschaftliche Ausrüstung.
0: Okay, das klingt irgendwie danach, du haust mir einen Zoll drauf, ich hau dir einen zurück. Warum eskaliert das gerade jetzt schon wieder so?
4: Die Verhandlungen zwischen beiden Ländern sind Ende August gescheitert und seitdem geht's immer weiter. Trump will Kanada mit den Maßnahmen zum Einlenken bewegen, während der kanadische Premierminister Mark Carney ziemlich deutlich macht, hey, Kanada wird nicht einfach klein beigeben. Er sagt sogar, sein Land habe sich in den vergangenen Jahrzehnten zu abhängig von den USA gemacht und diese Zeit sei jetzt vorbei.
0: Ja, aber kann sich Kanada das denn überhaupt leisten? Die USA sind doch einfach ein riesengroßer Handelspartner von denen.
4: Genau da wird es schwierig. Rund 70% der kanadischen Exporte gehen in die USA. Gleichzeitig sind aber auch die USA auf Kanada angewiesen.
0: Mhm.
4: Und deshalb treffen die Zölle beide Seiten. Ein US-Experte sagt zum Beispiel, die Vergeltungsmaßnahmen seien schlecht für kanadische und amerikanische Unternehmen und Verbraucher. Also eigentlich ein Streit, bei dem am Ende niemand so richtig gewinnt.
0: Mhm. Und Trump legt ja trotzdem noch weiter nach und schießt jetzt auch gegen einzelne Firmen. Der kanadische Flugzeugbauer Bombardier, der kriegt es im Moment, glaube ich, ab, ne?
4: Ja, und daran sieht man, wie das Ganze eigentlich funktioniert. Trump hat damit gedroht, den Verkauf von Bombardier-Flugzeugen in den USA zu blockieren und fordert, dass das Unternehmen seine Flugzeuge künftig in den USA baut. Bombardier erinnert allerdings daran, dass das Unternehmen in den USA Zehntausende Arbeitsplätze geschaffen hat und jedes Jahr mehr als 2,5 Milliarden Dollar bei US-Zulieferern ausgibt. Und da zeigt sich ganz gut das Problem, die beiden Länder sind wirtschaftlich wirklich so eng miteinander verbunden, dass ein Handelskrieg am Ende beide trifft.
0: Also das wird wahrscheinlich noch ein Thema sein, das uns da auch noch länger

0: Algiers und Dispossession hier bei Ego FM um gleich 7:45. Und gleich hören wir unter anderem neue Musik von Pamela. José González wird mit dabei sein und Aerobik.
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0: Fanu mit Just Me hier bei Ego FM um ganz genau 8 Uhr. Und was wir für den heutigen Tag alles wissen müssen, das erfahren wir jetzt.
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2: Ich bin Helen Martin. Guten Morgen. Grand-Slam-Titel Nummer 2 für Tennisprofi Alexander Zverev. Der 29-Jährige hat zum ersten Mal die US Open gewonnen. Im Finale in New York bezwang er den Amerikaner Ben Shelton in 4 Sätzen. Zverev im ZDF.
3: Ich weiß, dass es ein 5-Satz-Match ist. Ich weiß, dass viele Dinge passieren können. Er hat einen fast perfekten Satz gespielt im dritten Satz. Und ich wusste, dass ich ruhig bleiben sollte. Und ich habe meine Sachen weitergemacht. Und dann, ja, ich finde, einen fast perfekten 4. Satz gespielt. Und darüber bin ich sehr glücklich.
2: Zverev ist der 2. Deutsche, der die US Open im Männereinzel gewonnen hat, nach Boris Becker 1989. Im Juni hatte Zverev die French Open gewonnen. Immer weniger Menschen in Deutschland leben in Wohnungen oder Häusern, die sie selbst besitzen. Das ist bei einer Studie des Pestel-Instituts rausgekommen. Da lag die Eigentumsquote bei 43,5%. Das ist nicht nur der niedrigste Wert seit über 20 Jahren, sondern auch der niedrigste Wert in der ganzen EU. Als Gründe hat das Institut in der Augsburger Allgemeinen zum Beispiel die hohen Baukosten, gestiegene Zinsen und die Wohnungsbaupolitik genannt. In Schweden war gestern Parlamentswahl und da sind die Sozialdemokraten laut den ersten Prognosen stärkste Kraft geworden. Auf 28,4% kam die Partei demnach, noch ist aber offen, ob das auch für eine Regierungsbildung reicht. Die konservative Partei von Schwedens Regierungschef Kristersson kam auf gut 18%, die rechtspopulistischen Schwedendemokraten auf rund 17%. Und dann schauen wir noch zur Fußball-Bundesliga. Der FC Bayern hat auch bei Aufsteiger Elversberg gewonnen. Der Rekordmeister setzte sich mit 2:1 durch. Und Leipzig feierte beim 5:0 gegen den HSV einen Kantersieg.
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0: Im Südosten können immer noch so ein paar Regenschauer mit dabei sein. Ansonsten gibt's eher so eine Mischung aus Sonne und Wolken und das bei Temperaturen zwischen 16 und 27 Grad. Aktuell stehen wir bei 15 Grad in München, in Nürnberg, in Passau und in Regensburg. 16 Grad sind es momentan in Stuttgart, in Freiburg und in Berlin. Morgen kann es dann in der Früh erstmal etwas neblig sein. Später setzt sich dann aber immer mehr die Sonne durch. Nur im Nordwesten sind dann später am Tag auch wieder Schauer und Gewitter möglich bei Temperaturen zwischen 20 und 29 Grad.
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0: Einen wunderschönen guten Morgen wünsche ich am Montag. Es ist der 14. September. Schön, dass ihr mit dabei seid. Und in dieser Stunde werden wir noch ein bisschen kanadisch. Denn beim Reeperbahn-Festival wird es diesmal auch einen Kanada-Slot geben. Wer da unter anderem alles spielt, dazu noch mehr in dieser Stunde. Jetzt aber erstmal The Naked and Famous. Davor noch neue Musik von Bibiza, Mr. Postman. Postman.

0: The Naked and Famous mit Young Blood um 8:09.
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0: Und da wird es auch bei meinem Morgenlied heute sehr kanadisch. Und zwar mit einem Song, den, glaube ich, jeder Kanadier so kennt. Und zwar stammt der Titel von Gordon Lightfoot. Das war eine Auftragsarbeit des Canadian Broadcasting Corporation. Die haben nämlich 100-jähriges Bestehen von Kanada gefeiert und haben dann eben Gordon Lightfoot gesagt, sie hätten gerne einen Song dazu. Und den hat er dann innerhalb von 3 Tagen geschrieben. Und zwar geht es um den Bau der Canadian Pacific Railway. Eben in dem Song Canadian Railroad Trilogy, der eben auch von Historikern total gelobt worden ist. Viele sagen eben, dass in dem Song mehr Geschichte vorkommt als in dem ganzen Buch. Und auch Johnny Cash hat mal gesagt, vielleicht einer der besten Songs über Züge, der je geschrieben wurde. Gordon Lightfoot jetzt und Canadian Railroad Trilogy.

0: Bastille und Pompeii. Um 7:45 hier bei Ego FM. Und gleich wird's kanadisch. Außerdem hätte ich Musik von Bay Latches mit dabei und von Carter Vale.
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0: Rogers mit Setting Free um 8.24 Uhr. Und jetzt hören wir gleich ganz neue Musik von Paris Paloma, die ich ja in diesem Jahr absolut feiere. Die macht so wunderbare Musik, die ja fast schon so ein bisschen mystisch, magisch ist. Woher nimmt sie denn da ihre Inspirationen?
1: A lot from my background in art history and in fine art. And that's where I came to my love of mythology and folklore and Greek mythology, and that crops up time and time again in my writing, just because I find it so wonderful to return to tropes that are so historical, but using that to tell human stories and very private emotions makes me feel really connected with the general universe.
0: Okay, also viel aus der Folklore, viel aus dem mystischen Bereich. Sie ist zum Beispiel auch ein ganz, ganz großer Fan von Tolkien, weiß man. Und das klingt gerade auch so ein bisschen raus, wie ich finde. Gerade jetzt auch bei ihrem neuen Song. Paris Paloma, ein bisschen düsterer jetzt unterwegs mit Silhouette on the Hill.
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0: Lady Ray mit Let It Go hier bei Ego FM um 8.35 Uhr. Der Ahornsirup steht bereit, dann passt das.
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0: Und am 25. September wird's auch ein neues Album von den Mädels geben. Passend dann eben, wenn sie beim Reeperbahn-Festival auf der Bühne stehen. Aber gibt's vielleicht noch so ein paar kleine Fun Facts, die sie uns verraten können über sich selber?
1: Fun fact about us is that, yeah, we play heavy music, but we not often listen to heavy music. Like before going to a show in the car, we're gonna pump some Celine Dion. Oh,
2: Celine Dion.
1: And like more calming music.
2: Yeah.
1: And then we get on stage and we fuck shit up.
2: Yep.
1: So it's like the balance.
2: Yeah. Keep it balanced.
0: Zuerst vom Auftritt ein paar Celine Dion schnulzen und dann auf der Bühne geht's bei ihnen richtig ab. Davon könnt ihr euch auch eben beim Reeperbahn-Festival selbst überzeugen. Da werden sie am Donnerstag, am Freitag und am Samstag auf der Bühne stehen. Wir hören aber auch jetzt schon mal bei ihnen rein. Les Shirley, jetzt bei Ego FM und Player 2 um 8:36 Uhr.

0: Everybody zusammen mit Lias und I Hope That hier bei Ego FM um gleich 8:45. Und gleich gibt es ganz neue Musik von Boy Harsher zu hören. Kraftklub sind mit dabei und Fatboy Slim.
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1: Ich bin Helen Martin. Guten Morgen. Wer heute noch tanken will, der wird, wie auch schon die letzten Tage, eher weniger Spaß haben. Weil die Spannungen in der Golfregion zunehmen, sind die Ölpreise erneut deutlich angestiegen. Der Preis für ein Fass der Nordseesorte Brent hat am Morgen um 2,8% zugelegt und lag bei rund 106 Dollar pro Barrel. Laut dem ADAC hat ein Liter Diesel heute früh im Schnitt 2,42 Euro gekostet, Super E10 2,29 Euro. Die Zahl der Apotheken in Deutschland ist weiter gesunken. Ende Juni gab es noch rund 16.500 Apotheken und damit 113 weniger als zum Jahreswechsel. Der Rückgang ist ein bisschen kleiner ausgefallen als im ersten Halbjahr 2025. Mehr dazu von Tine Klimach.
2: Es sei inzwischen die niedrigste Apothekenzahl seit fast 5 Jahrzehnten, so der Apothekerverband. Bei der Vergütung beginne immerhin eine stufenweise Honorarerhöhung zu greifen. Mit einer Verordnung der Bundesregierung wurde ein Bestandteil der Apothekenvergütung für rezeptpflichtige Medikamente zum 1. Juli auf 9 Euro pro Packung erhöht. Im Januar sind weitere 50 Cent fällig.
1: Für Kanzler Merz war die Landtagswahl in Sachsen-Anhalt ein Desaster. Seine CDU war da ja nur auf rund 17% gekommen. Jetzt dürfte es aber ein Aufatmen bei Merz und der CDU geben. Die Christdemokraten haben die Kommunalwahl in Niedersachsen gewonnen mit 27,2%. Danach kommt die SPD mit 24,6%. Die AfD hat fast 16% erreicht und ist damit drittstärkste Kraft. Die Partei hat im Vergleich zur letzten Kommunalwahl über 11% zugelegt. Es war eine nervenstarke Vorstellung und sie wurde belohnt. Tennisprofi Alexander Zverev hat sich zum ersten Mal zum US Open Champion gekrönt. Im Finale in New York hat der 29-Jährige den Amerikaner Ben Shelton in 4 Sätzen bezwungen. Für Zverev ist es der 2. Grand Slam-Titel.
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3: Und da gibt es heute so eine Mischung aus Sonne und Wolken. Es kann im Südosten auch noch ein paar kleine Regenschauer geben. Ansonsten bleibt es aber größtenteils trocken und das bei Temperaturen zwischen 16 und 27 Grad. Im Moment messen wir 15 Grad in München, in Nürnberg, in Regensburg und in Würzburg. 16 Grad sind es in Stuttgart und in Freiburg. 14 Grad aktuell in Chemnitz. Morgen gibt es dann erstmal etwas Nebel. Später setzt sich dann aber immer wieder die Sonne durch. Im Nordwesten kann es aber gegen Abend auch wieder Schauer und Gewitter geben, bei Temperaturen zwischen 20 und 29 Grad.
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3: 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Einen wunderschönen guten Morgen wünsche ich am Montag. Es ist der 14. September und ich verrate euch noch, wie ihr bei den Bleachers dabei sein könnt. Die spielen ja im November in München. Das Konzert ist schon ausverkauft. Ich habe aber extra für euch noch ein paar Tickets zurückgelegt. Außerdem werden wir in unser Album der Woche reinhören. Und jetzt legen wir erstmal los mit neuer Soulmusik von Leon Bridges. Davor noch Sam Fender hier bei Ego FM und 17 Going Under. Guten Morgen.

0: Leon Bridges mit Talking Over um 9:09.
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0: Oh ja, und da gibt es ein Konzert, auf das alle ganz, ganz scharf sind. Die Bleachers kommen nach München. Am 7. November werden sie in der Tonhalle zu Gast sein und die freuen sich auch schon selber total drauf.
4: So excited. I always feel like Europe and specifically Germany have just a very specific love for like heartland American music. It's like they see it very clearly or something. And when we played our first shows in Germany on the last cycle, I couldn't believe the fans there. They're incredible. What an amazing place to play music. It's just wild. The German audience is amazing. It's like absolutely wonderful and chaotic. Some of the best shows we ever played.
0: Oh, da kommt er aus dem Schwärmen gar nicht mehr raus, der gute Jack Antonoff. Kein Wunder, dass da auch alle so scharf drauf sind auf dieses Konzert. Es ist schon restlos ausverkauft. Aber ich würde euch hier nicht die Zähne lang machen, wenn ihr nicht noch die Chance hättet, dabei zu sein. Morgen bei mir in der Morning Show habt ihr noch die Chance, mit auf der Gästeliste zu landen. Dafür könnt ihr euch gerne jetzt schon mal bewerben, entweder bei uns im Netz auf egofm.de oder auch gerne per WhatsApp an die 089 360 550 460. Oder ihr steht morgen ganz früh auf. Ich glaube, so um 7 Uhr sind die Chancen nicht schlecht, dass da eben die Gästeliste nochmal aufgemacht wird. Für Sie hier, die Bleachers, jetzt auch bei Ego FM mit How Dare You Want More.

0: die Bleachers. Und how dare you want more? Und wie gesagt, wenn ihr die live erleben möchtet, dann habt ihr dafür morgen die Chance. Da werde ich euch nämlich mitnehmen in der Morning Show. Versprochen. Gleich gibt es unter anderem Musik von Chaos und Talisco. Auch gleich mit am Start.
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0: Musik aus Kanada, Chaos und Crab Bucket. Und das passt ja auch sehr gut, denn wir sind ja mittendrin in unserer kanadischen Woche. Und da passt auch die nächste Band perfekt dazu. Sum 41. Die haben übrigens auch im letzten Jahr in Kanada bei den Juno Awards gewonnen. Und da sind sie in die Canadian Music Hall of Fame aufgenommen worden. Klang dann so.
1: The Sum 41 story is anything but a simple one.
2: The beginning of Sum 41 was a party. But at the end of the day, it all comes down to a great song, and they got plenty of great songs.
3: These guys have fans everywhere in the world. It helped them survive all the pitfalls that normally end a band.
0: Ja, aber sie sind eben noch immer am Start und wir hören sie auch jetzt eben ganz in kanadischer Manier. Sum 41 und Fat Lip um 9:23 Uhr.

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0: ein Geburtstagskärtchen von Chad Faker und Marcus Marr. Birthday Card um 9:34 Uhr hier bei Ego FM. Und es liegt ja eine neue Woche vor uns. Das heißt, auch ein neues Album der Woche wurde gekürt. Der Preis ging an ihn hier.
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2: Das große Finale muss sitzen. Denn wenn der Schluss versaut wird, kann der Rest vom Werk auch plötzlich ganz anders wirken. So ziemlich jede große Serie der letzten Zeit lässt grüßen. Aber trotzdem ruft Bonobo hier jetzt mutig und selbstbewusst das große Finale aus. Distance and Static soll das letzte große Album von Simon Greens Projekt werden. Aber das ist erstmal kein Grund zum Traurigsein. Denn zum Finale zeigt Bonobo nochmal ganz präzise, was an seiner Musik so traumhaft ist.

0: Simon Greens Songs entstehen nie nach einem großen Plan, sondern aus einzelnen kleinen Soundideen heraus, die ihn an einen ganz neuen Ort führen.
1: I usually start with just sort of reharmonizing something. I'll find something where I find the sort of the real emotional magic is like, how do you kind of take this into an unexpected direction?
0: Quasi also der ganz richtige Klang inmitten von lautem Rauschen. Für sein möglicherweise letztes Album hat Bonobo eben nochmal perfekt zusammengefasst, was seine Musik so einzigartig macht. Und ob das mit dem letzten Album vielleicht nicht doch eh wieder verworfen wird, wird sich zeigen. Denn bei Bonobo geht's eben nicht ums lange Vorausplanen. Bei Bonobo geht's ums Fühlen.
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4: Ja, und da wollen wir jetzt auch ganz, ganz viel fühlen. Dankeschön, Fidos, an dieser Stelle. Bonobo jetzt bei Ego FM mit Cycles um 9:37 Uhr.

0: aus unserem Album der Woche. Bonobo und Cycles um gleich 9:45. Das heißt, ich bin da mal raus für heute. Ich wünsche euch noch einen ganz wunderbaren Montag. Wir hören uns morgen früh wieder. Hier jetzt gleich noch Musik von The Postal Service. Was Neues von Juno werden wir hören und Lola Young.
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1: Ich bin Helen Martin. Leben in den eigenen vier Wänden. Das können sich immer weniger Menschen leisten. Bei einer Studie des PESTEL-Instituts ist rausgekommen, dass die Eigentumsquote bei 43,5% liegt. Das ist der niedrigste Wert seit über 20 Jahren und auch innerhalb der gesamten EU. Gründe hat das Institut in der Augsburger Allgemeinen mehrere genannt, zum Beispiel hohe Baukosten und die Wohnungsbaupolitik der letzten Jahre. Die CDU hat die Kommunalwahlen in Niedersachsen gewonnen. Die Partei hat laut dem vorläufigen Ergebnis gut 27% erreicht. Dahinter liegt die SPD, auf Rang 3 die AfD. Claudia Wächter berichtet.
2: Die CDU kann nach dem letzten Wahldebakel also etwas aufatmen. Doch auch CDU-Landeschef Lechner in Niedersachsen klagt über Dauergegenwind aus Berlin. Fordert, dort müsse sich was ändern. Fakt ist, Kanzler Merz steht enorm unter Druck. Und die Wahlen haben auch gezeigt, die AfD ist kein typisches Ostphänomen. Und Rot-Grün in Niedersachsen schwächelt.
1: Viele haben sie auf ihrem Handy. Rabatt-Apps für Supermärkte, Discounter oder Drogeriemärkte. Jetzt geht der Verbraucherzentrale Bundesverband juristisch gegen die App von Lidl vor. Die sei diskriminierend, so die Verbraucherschützer, weil ältere oder behinderte Menschen die App oft nicht nutzen könnten. Morgen verhandelt das brandenburgische Oberlandesgericht. Im Berliner Tiergarten wird heute eine neue Regenbogenbank aufgestellt, zum Gedenken an den Anschlag auf den Christopher Street Day im Juli. Die alte Bank war vor 2 Wochen von Unbekannten zerstört worden. Kurz darauf wurde auch ein neu gepflanzter Baum rausgerissen. Der wurde inzwischen wieder eingepflanzt.
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3: Und da ist es momentan noch ziemlich wolkenverhangen. Im Laufe des Tages kommt dann schon noch immer wieder mal die Sonne zum Vorschein. Im Südosten müssen wir allerdings eher mit ein paar Regenschauern rechnen. Und das bei Temperaturen zwischen 16 und 27 Grad. Im Moment stehen wir bei 16 Grad in München und in Nürnberg. 17 Grad messen wir in Stuttgart und in Köln, genauso wie in Freiburg. 15 Grad sind es aktuell in Dresden und in Berlin. Morgen gibt es dann in der Früh erstmal etwas Nebel. Später setzt sich dann aber immer wieder die Sonne durch. Ab dem Nachmittag kann es aber dann im Nordwesten auch wieder Schauer und Gewitter geben, bei Temperaturen zwischen 20 und 29 Grad.
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1: Ich bin Fabian Schaffer. Nachdem vor einer Woche Sachsen-Anhalt einen neuen Landtag gewählt hat, sind nächstes Wochenende Mecklenburg-Vorpommern und Berlin dran. Kanzler Merz muss sich viel Kritik anhören, auch aus den eigenen Reihen. Mit Merz seien keine Wahlen mehr zu gewinnen, hat zum Beispiel die Schatzmeisterin der Jungen Union von Natusius der ARD gesagt. Bildungsministerin Prien dagegen findet, ein Wechsel an der CDU-Spitze würde die Probleme der Koalition nicht lösen. Die Ölpreise sind zum Wochenstart wieder deutlich gestiegen. Hintergrund ist die nach wie vor angespannte Lage im Nahen Osten. Die Folgen hatten Autofahrer schon am Wochenende bemerkt. Da hat Super E10 laut dem Spritpreisportal Tankerkönig im bundesweiten Schnitt 2,27 Euro pro Liter gekostet, Diesel knapp 2,40 Euro. Damit bewegt sich der Preis für Super E10 auf dem Niveau der Rekorde aus dem März 2022. Der Dieselpreis liegt knapp unter dem Rekordhoch aus dem April dieses Jahres. Das Apothekensterben geht weiter. Stand Ende Juni gab es bundesweit noch rund 16.500 Apotheken, 113 weniger als noch zum Jahreswechsel. Laut dem Apothekerverband ist der Rückgang aber immerhin etwas kleiner ausgefallen als im Vorjahreszeitraum. Dass so viele Apotheken schließen, liegt zum Beispiel an wirtschaftlichem Druck und Unterfinanzierung. Über 80 Jahre nach dem Holocaust gibt's jetzt erstmals einen deutschen Briefband von Überlebenden, geschrieben direkt nach ihrer Befreiung in mehreren Originalsprachen. Der Titel: Nach so viel Schmerz und Pein. Bildungsministerin Prien sagt, die Texte könnten das Erlebte für junge Generationen greifbar machen. Asterix, Obelix und ein Fass auf der Flucht vor Rugbyspielern. Das Originaltitelbild von Asterix bei den Briten hat bei einer Auktion in Belgien fast 1,5 Millionen Euro eingebracht. Das ist ein Rekord für ein Werk des Zeichners Albert Uderzo. Geschätzt worden war das Cover zuvor auf höchstens 200.000 Euro.
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2: Wo es heute noch nass und grau war, es lockert immer weiter auf. Bei Temperaturen um 17 bis 22 Grad im Norden und Osten, sonst zwischen 21 und 27 Grad. Morgen im Süden und der Mitte Deutschlands viel Sonnenschein, sonst ist es eher wolkig. Im Nordwesten gen Abend mit teils kräftigen Schauern, Gewittern und Sturmböen um spätsommerlich warme 21 bis 30 Grad. Und der Mittwoch in der Südosthälfte und Nordwesthälfte wieder grauer mit Regen und teils kräftigen Gewittern. An den Alpen lang anhaltender Regen und wieder kühler wird's um 18 bis 24 Grad Spitze.
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3: Hallo, willkommen und servus. Das ist der Ego FM Soundcheck mit mir, Julian. Na, habt ihr auch in letzter Zeit mal wieder auf euer Handy geguckt und euch gedacht, krass, was heutzutage alles möglich ist, technisch? Da musste ich dran denken, wie wir früher in der großen Pause von der Schule immer mit einem Tennisball auf das Türchen vom Hausmeister kapuff gebolzt haben, bis uns doch eines Tages glatt der Tennisball abhanden gekommen ist. Aber kein Problemo damals. René, der alte Schlauberger, zückt sein zuverlässiges Nokia 3310, legt es in den Anstoßkreis und haben wir damit zu Ende gekickt. Und auf der Busfahrt nach Hause konnte er trotzdem immer noch Snake 2 spielen. Ja, das war einfach noch eine andere Bauart. Oh, hi Jamie. Ja, ich weiß. Ja, ich höre auf zu labern. Ja, ich sag's Ihnen. Okay. Ich mach weiter. Love you. Bye. Sorry. Ja, das war Jamie T. Er wollte nur kurz sagen, er ist zurück mit neuer Single. Jamie T mit 3310 oder 3310.

ich mag den einfach. Also Jamie T im Allgemeinen und den Song hier im Speziellen. Und nach diesem kernigen und robusten Klang geht's jetzt zärtlicher und rätselhaft weiter. Limelly. Was ist das? Kein Schimmer, es findet sich dazu nichts. Auch die Lyrics, die ich dazu gelesen habe, sind sehr vage gehalten. Der Arbeitstitel des Songs war aber wohl mal Metamorphosis. Und genau das ist wohl auch das Thema des neuen Albums der Dänin Agnes Obel, die dieses Wort und diesen Song hier erschaffen hat. Wunderschön. Agnes Obel mit

Und wir bleiben bei eher düsteren Sounds von eher düsteren Dänen. Trent Møller ist back und in meinem persönlichen Möller-Ranking belegt er einen starken Platz 3 hinter, na klar, Heususe und Schwalbenkönig Andreas Möller und dem größten deutschen Hollywood-Star Ralf Möller. Ist also in guter Gesellschaft und trotzdem ist er der einzige von denen, von dem ich mir eine Platte kaufen würde. Trent Møller mit Terrified.

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0: Island in the Sun von Weezer. Und als wenn die es gewusst hätten, dass wir hier bei Ego FM eine kanadische Woche machen. Seit wenigen Stunden die News. Kanada dreht Trump den Rücken zu und will EU-Partner werden. Kanadas Premierminister Mark Carney lotet gerade eine Partnerschaft mit der Europäischen Union aus, um die starke wirtschaftliche Abhängigkeit seines Landes von den Vereinigten Staaten zu verringern. Was ist sonst noch in der Welt passiert? Das erfahrt ihr jetzt von Kollege Fabian.
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2: Ich bin Fabian Schaffer. Tanken wird immer teurer. Super E10 hat gestern im Schnitt 2,27 Euro pro Liter gekostet, ein neuer Rekord. Diesel kostet 2,40 Euro. Grund ist laut ADAC der hohe Ölpreis wegen der angespannten Lage im Nahen Osten. Wichtige Öltransportrouten sind beeinträchtigt. Vom Tankstellenverband hieß es, dass Spritpreise um die 3 Euro kommen würden. An den Autobahnen gäbe es sie ja schon. Viele Menschen können ihre Gas- und Stromrechnungen nicht rechtzeitig bezahlen. Laut Statistischem Bundesamt waren letztes Jahr fast 4 Millionen Menschen betroffen, vor allem die, die zur Miete wohnen. Hohe Strom- und Gasrechnungen sind aber nicht die einzige Belastung für viele Menschen. Auch die Preise für Nebenkosten wie Wasserversorgung, Müllabfuhr und Gebäudereinigung sind zuletzt deutlich gestiegen. Die Zahl der Apotheken in Deutschland ist weiter gesunken. Im Juni gab es bundesweit noch rund 16.500 Apotheken und damit über 100 weniger als zum Jahreswechsel. Immerhin, der Rückgang fiel etwas geringer aus als im ersten Halbjahr 2025 mit damals 238 Apotheken. Tine Klimach berichtet.
3: Das Apothekensterben hat sich zwar etwas verlangsamt, aber hält weiter an. Es sei inzwischen die niedrigste Apothekenzahl seit fast 5 Jahrzehnten, so der Apothekerverband. Bei der Vergütung beginne immerhin eine stufenweise Honorarerhöhung zu greifen, die die Apotheken betriebswirtschaftlich stabilisieren solle, so der Verband.
2: Bundeskanzler Merz und weitere europäische Spitzenpolitiker beraten heute in Finnland über Europas Rolle in der Arktis. Dabei geht es um neue Schifffahrtswege, Rohstoffe und Sicherheitsrisiken durch Russland und China. Die EU will ihre Interessen in der Region stärker absichern und arbeitet an einer neuen Arktis-Strategie. Das Originaltitelbild von Asterix bei den Briten ist in Lüttich für 1,2 Millionen Euro versteigert worden. Mit Gebühren hat der Käufer fast 1,5 Millionen gezahlt. Das ist laut Auktionshaus ein Weltrekord für ein Werk von Zeichner Albert Uderzoom. Geschätzt worden war das Bild zuvor auf 150 bis 200.000 Euro.
0: Danke, Fabian.
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0: Der Regen verzieht sich in weiten Teilen Deutschlands. Es lockert immer weiter auf bei Temperaturen um 17 bis 22 Grad im Norden und Osten. Sonst geht's bis 27 Grad rauf. Morgen im Süden und der Mitte Deutschlands viel Sonnenschein. Sonst ist es eher wolkig, auch mit teils kräftigen Schauern, Gewittern und Sturmböen im Nordwesten. Jetzt kommt's aber, spätsommerlich warme 21 bis 30 Grad.
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0: Egos, ich hoffe, ihr habt ordentlich viele Flanellhemden und gute Wanderstiefel eingepackt. Wir setzen uns in den Flieger. 10 Stunden, 10 Minuten straight Richtung Westen und tada! Machen eine Woche lang Urlaub in...
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0: Ich war noch nie da. Ich hab hart Bock auf viele Seen, ein paar Bären, noch mehr Ahornsirup. Voll die Klischees, aber... Kanada hat noch so viel mehr. Eine ultra abwechslungsreiche Musikszene zum Beispiel. Und viele Künstler kennt ihr sogar schon. Aus Ontario, Mississauga, Billy Talent für euch mit Try Honesty. Welcome and bienvenue au Canada.

0: Also wenn ich eine Band mit Kollegin Lola hätte, dann würden wir uns wohl Girls with Fairy Lights nennen. Unser Erkennungszeichen bei Festivals, Konzerten und Partys. Damit wir nicht verloren gehen, da haben wir immer eine Lichterkette dabei. Und Marie Ulven, a.k.a. Girl in Red, gerade gehört mit Dead Girl in the Pool, hatte als erstes die Idee. Also Marie wollte sich bei einem Konzert mit einer Freundin in einer großen Menschenmenge verabreden, um zu beschreiben, wo sie steht. Schickte sie eine Nachricht, dass sie das Mädchen in Rot sei. Und das blieb dann hängen als Girl in Red. Manchmal kann die Suche nach dem Künstlernamen auch so schön einfach sein.
1: 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Anthony Smirek mit Decoding Bird Song.
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0: Sag mal, was macht man mit 5000 Tonnen Ahornsirup? Selbst der weltgrößte Pfannkuchen braucht nicht so viel. Und was passiert noch in dieser Kanada-Woche bei Equal FM? Verrät gleich Kollege Felix nach Loyal Kana und Caribou. Das klingt übrigens so.
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0: Wusstet ihr, die kanadischen Rentiere, die haben im Sommer goldene und im Winter leuchtend blaue Augen. Werden auch Caribou genannt. Daher hat dieser kanadische Künstler auch seinen Namen. Caribou, gerade gehört mit seinem größten Hit Odessa. Und wo wir schon mal da sind.
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0: Ja, wenn wir Kanada sagen, was haben wir dann im Kopf sofort? Das Ahornblatt und der Ahornsirup. Und Kanada ist groß und kalt und spielt Eishockey. Jeder, oder? Aber Kanada kann natürlich deutlich mehr. Und genau das wollen wir diese Woche bei Ego FM herausfinden. Kollege Felix bei mir im Studio.
3: Hello Elise.
0: Hello. Zum Beispiel musikalisch hat das Land einiges zu bieten. Von Indie und Folk über Hip-Hop bis zu extrem experimentellen Sounds. Und einige dieser Acts treffen wir diese Woche sogar in Hamburg beim Reeperbahn Festival.
3: Beim Kanada Showcase. Absolut richtig. Wir stellen euch die Bands vor und wir gehen der Frage nach, wie sind die da überhaupt hingekommen? Dafür quatschen wir mit Jean-Philippe von Sedec, der arbeitet für den Staat quasi in der Musikförderung in Kanada. Er kann uns ganz genau erklären, wie die kanadische Musikszene aussieht, von Newcomern bis zu den ganz Großen und wie man die nach Europa bringt.
0: Da freue ich mich in dieser Sendung schon drauf. Aber zum Thema Reeperbahn Festival, da sieht die Zukunft ja doch etwas ungewiss aus, oder?
3: Zumindest wenn der vorgeschlagene Kulturetat der Bundesregierung so durchgeht, dann verliert das Reeperbahn-Festival nämlich die Hälfte seiner Fördermittel vom Bund. Also statt 6 Millionen wären es dann nur noch 3 Millionen. Mehr dazu erfahren wir die Woche von Gründer und CEO des Reeperbahn-Festivals, Alex.
4: Halbierung der Spielorte, davon gehe ich aus. Damit Halbierung des Programmangebots und damit auch deutlich, weil nicht so aufwendig, sicherlich ein nationaleres Programm.
3: Und vom Reeperbahn-Festival selber wird sich Kollege Fitus ein paar Mal melden. Der ist nämlich für uns vor Ort.
0: Ja, bin ich ein bisschen neidisch. Und zwischendrin lernen wir Kanada noch ein bisschen besser kennen. Was steht da so auf dem Programm?
3: Zum Beispiel der Klondike-Goldrausch, bei dem Ende des 19. Jahrhunderts zehntausende Menschen Richtung Yukon gezogen sind, um ihr Glück zu suchen. Und wir schauen uns einen Kriminalfall an, bei dem es, also wirklich, mehr Kanada geht nicht. Den legendären Ahornsirup-Raub. 2012 wurden in Quebec rund 2,7 Millionen Kilo Ahornsirup im Wert von bis zu 18 Millionen kanadischer Dollar gestohlen. Aber natürlich kümmern wir uns auch um die aktuelle Lage in Kanada.
5: Kanada und die USA. Zwei Nachbarn eng verbunden. Doch erst mit US-Präsident Donald Trump eskaliert der Konflikt.
0: Felix, ich weiß übrigens, bei dem Ahornsirup-Raub war die Tatwaffe ein Gartenschlauch. Für eine Menge Tonnen Ahornsirup, also Stoff für eine Menge Pfannkuchen.
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Auf so einem Möbelstück kann man richtig geiles Nickerchen machen. Chaise Longue hier von Wet Leg. Gestern haben wir schon 2 Stunden mit ihm in der Kiste gelegen. Nächsten Sonntag geht's weiter. Schlafen mit Kollege Markus Kafka. Markus, du ziehst das den ganzen September über durch, ne? In deiner Sendung Countdown 25, weil du eh gerade im Urlaub bist und Ausschlafen für dich ganz großes Hobby ist. Markus, ich bin ja auch großer Fan des Pofens und Schlummerns.

0: wird und verhandelt wird.
1: Und vielleicht kommenden Sonntag auch Thema ist, wenn wir in Countdown 25 zwei Stunden lang Songs hören, rund um Schlaf, Betten und Träumen. Und vielleicht ist dieser Titel für alle Schlaflosen auch dabei, Insomnia. Nicht von Faithless, sondern von 49th and Main.

0: Ja.
1: Komm mit auf die Schlaf-Playlist von Kollege Markus Kafka. Und wenn ihr auch noch eine Idee habt, alles rund um Träumen, Schlafen, Betten, was auch immer, dann einfach schicken an countdown25@egofm.de. So, er hier ist großer Fan von den Chemical Brothers, Nirvana und David Bowie. Und ich finde, genau diese geniale Mischung hört man auch raus bei Ben Kitson. Gleich für euch mit Life's Relentless.
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0: Adama Twins featuring Karma Drive, aber nicht fahren, laufen, Egos, lauft, so wie Forrest Gump, das, so steht's hier laut einer neuen Metastudie, kann Depressionen und Angstzustände lindern. Fast so gut wie Medikamente oder eine Therapie. Und ich sag's euch, laufen ist billiger.
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2: Ich bin Fabian Schaffer. Viele Menschen in Deutschland können Strom und Gas nicht rechtzeitig bezahlen. Im vergangenen Jahr lebten rund 3,8 Millionen Menschen in Haushalten, die bei Rechnungen von Energieversorgern im Zahlungsverzug waren. Das hat das Statistische Bundesamt ermittelt. Claudia Wächter berichtet.
3: Den Kühlschrank auffüllen oder doch eher die Stromrechnung zahlen? Diese Frage stellen sich viele, vor allem Leute, die zur Miete wohnen, sagen die Statistiker. In diesem Jahr gibt es bei den Energiepreisen aber immerhin eine leichte Entspannung, zumindest was Strom betrifft, Erdgas oder auch Fernwärme. Heizöl dagegen ist deutlich teurer geworden als im Vorjahr und auch andere Kosten steigen, Wasser zum Beispiel oder auch die Müllabfuhr.
2: Erstmals nutzt die Mehrheit deutscher Unternehmen künstliche Intelligenz. Das zeigt eine Bitkom-Umfrage. 57% der Betriebe ab 20 Mitarbeitern setzen KI ein. Fast dreimal so viele wie vor 2 Jahren. 2/3 berichten von Wettbewerbsvorteilen. Doch jedes dritte Unternehmen fürchtet zugleich um seine Existenz. Die Bundesanwaltschaft hat Anklage gegen eine mutmaßliche Spionin für Russland erhoben. Die Anklagebehörde wirft der Frau vor, einen Geheimdienstmitarbeiter in der russischen Botschaft mit Informationen versorgt zu haben. Wie die Bild berichtet, soll die Deutsch-Ukrainerin unter anderem Infos zur deutschen Verteidigungs- und Rüstungspolitik beschafft haben. Bundeskanzler Merz hat beim Arktis-Gipfel in Finnland zu Zusammenhalt gegen Bedrohungen aufgerufen. Der Frieden in Europa sei gefährdet, sagte er mit Blick auf Russland. Fragen beantwortete Merz nicht. Innenpolitisch steht er nach dem CDU-Wahldebakel in Sachsen-Anhalt unter Druck. In einer Woche wird in Mecklenburg-Vorpommern und Berlin gewählt. Kenneth Eichhorn ist vom Deutschen Fußballbund mit der Fritz-Walter-Medaille in Gold ausgezeichnet worden. Der 17-Jährige von Bayer Leverkusen erhielt die Ehrung als bester Spieler des Jahrgangs 2009. Bei den unter 19-Jährigen wurde Francis Onyeka von Bundesliga-Aufsteiger Elversberg ausgezeichnet. Bei den Juniorinnen gab es die Goldmedaille für Mai Schneider vom SC Freiburg und für Mirja Kropp von RB Leipzig.
0: Danke, Fabian.
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0: Der Regen, der verzieht sich. So langsam zeigt sich ein flottes Grau, sogar teilweise mit Sonne gemischt. Und das bei Temperaturen um 17 bis 22 Grad im Norden und Osten Deutschlands. Sonst kann es bis 27 Grad raufgehen. Mehr Sonne zeigt sich morgen im Süden und der Mitte. Im Nordwesten wird es eher wieder dunkler und abenteuerlicher mit teils kräftigen Schauern, Gewittern und Sturmböen. Um warmer, jetzt kommt es, 21 bis 30 Grad. Am Mittwoch wird es wieder kühler.
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0: Kanada-Woche, Tag 1 hier bei Ego FM. Und ich habe hier was gefunden. Da denke ich mir, die Kanadier sind uns doch wirklich schon immer irgendwie einen Schritt voraus gewesen, seit jeher. Also in der Kleinstadt St. Paul, Alberta, wurde 1967 der weltweit erste offizielle UFO-Landeplatz gebaut. Also wenn die Außerirdischen das erste Mal die Erde betreten, dann doch bitte in Kanada. Da sind die eh viel freundlicher als im Rest der Welt.

Champion Formation mit The Future. Und diese Zukunft, die macht mir eine Gänsehaut. Letzte Woche, ich weiß nicht, wie groß das durch die Presse ging, hatte Universal Music Group angekündigt, eine mehrjährige Partnerschaft mit dem KI-Unternehmen 11 Labs einzugehen. Also gemeinsam wollen die Unternehmen eine Plattform entwickeln, auf der Fans mit lizenzierter Musik teilnehmender Künstler so Remixe, Mashups und neue Versionen bestehender Tracks erzeugen können. Auch personalisierte Anwendungen mit Stimmen sind vorhergesehen. Das bedeutet, wir werden in Zukunft überschüttet mit von KI gebastelter Musik. Und wer verdient daran? Nicht die Musiker, sondern die Labels. Also Leute, bleibt bei kuratierter Musik, bleibt beim Radio. Wir halten weiter an unserem Versprechen fest, euch keine KI-Songs zu spielen. Ganz neu, von Hand gemacht, My Ugly Clementine, This is Nice.

0: Selbstliebe auf 1,20. Von Schlummer, Starstruck. Von der kleinsten Kiezkneipe bis zur größten Kirche in 2 Tagen. Er klingt von überall her Musik. Das Reeperbahn-Festival macht die Bühnen frei und wir tauchen gleich mit rein nach Stars und Sola Rosa. Can we get it together?
1: Can we get it together? 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

0: Stars mit No One Is Lost, aber ich wäre sowas von lost. 425 Acts aus 44 Ländern, vom kleinen Club bis zur Elbphilharmonie. Ab Mittwoch steht Hamburg Kopf und wir sind mittendrin.
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0: Ja, was hat Kanada denn mit dem Reeperbahn-Festival zu tun? Und was machen die ganzen kanadischen Künstler da gerade in Hamburg? Ich sag's euch, die hat Jean-Philippe importiert. Jean ist von der Kulturförderagentur der kanadischen Provinz Quebec, kurz SODEC. Aber erzähl selbst, Jean, was ist und was macht SODEC?
2: SODEC is part of the Quebec government. We're an agency that supports creative industries, and I'm a specialist in music in the international team. So my job is to support music from Quebec abroad.
0: Und wie hilft SODEC den Musikern und Künstlern?
2: The best part and the most fun part is actually like developing all these partnerships with festivals and making sure that the bands and their managers make the most of all these opportunities. So basically we try to get networks of international buyers. We develop connections, personal connections with these important people in different territories, in different cities and countries. Well, we look at their plan, and then we have different tools, financial tools where we can actually help them cover part of those costs.
0: Und wen genau unterstützt ihr? Was sind das für Artists?
2: The idea is to support all the independent sector, so that can be labels, that can be management companies, and all the artists that are represented by these structures. But there's no problem in us like supporting bigger acts up to a certain point, but we try to help bands take on more risk. Yeah, in general, we could say that most of our focus goes to up-and-coming and emerging acts.
0: Also die Independent-Künstler sind bei euch im Fokus und genau die holt Jean nach Hamburg. Also wer Bock hat, Musiker aus aller Welt und eben auch Quebec kennenzulernen, ist beim Reeperbahn-Festival genau richtig.
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0: Das war eine Liebeserklärung an den Menschen, der Halt gibt. Wie ein heiliger Berg. Holy Mountain von Obong Yayar bei Equal FM. Und worum geht's bei dir hier, Jake Buck?
1: When I write my lyrics, I prefer to sometimes write about more of my own feelings or thoughts, because it's good to express yourself in that way. But also, I like to use music as a form of escapism. So it's nice to create stories as well and be as creative as well as autobiographical, I guess.
0: Persönliche Gefühle oder eben doch ausgedachte Stories. Man weiß nie, was man bei ihm bekommt und ob der nächste, neueste Song von Jake Buck wirklich seine eigene Seelenwelt widerspiegelt. Never can tell. Es geht um Misstrauen, falsche Freundschaften und die Frage, wie man wirklich vertrauen kann.

0: Hot in the Heavy hier von Lucy Dacus. Den Sommer über, da hatten wir so seichten, flockig, sanften Elektro in den Ohren. Voll schön. Ich freue mich aber auch über die etwas saftigeren Klänge. Ganz neu, gleich und in voller Länge von Elderbrook.
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0: Weismann, Bartmann, on a streak. Und ja, ich bin schon ein bisschen spät dran. Da hinten warten schon die Kollegen mit den News.
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2: Ich bin Fabian Schaffer. Der neue Bildungsmonitor des Instituts der Deutschen Wirtschaft zeigt, das Bildungsniveau sinkt in allen Bundesländern. Sachsen bleibt zwar Spitzenreiter vor Bayern, doch Schlusslicht Bremen fällt noch weiter zurück. Besonders alarmierend, fast ein Fünftel der jungen Erwachsenen hat keinen Berufsabschluss. Gefordert wird deshalb mehr Sprachförderung und bessere Nachqualifizierung. Kostet Sprit bald 3 Euro pro Liter? Der Tankstellenverband hält das durchaus für möglich. Solche Preise habe man ja schon an den Autobahnen, hat Verbandssprecher Rabel der Rheinischen Post gesagt. Er macht den Mineralölkonzernen Vorwürfe. Derweil hat Unionsfraktionsvize Müller in Aussicht gestellt, dass es neue Maßnahmen zur Entlastung geben könnte. Man sei darüber mit der SPD und dem Wirtschaftsministerium im Austausch. Die Bundesanwaltschaft hat in Berlin Anklage gegen eine mutmaßliche Spionin Russlands erhoben. Die Anklagebehörde wirft der Frau vor, einen Geheimdienstmitarbeiter in der russischen Botschaft mit Informationen versorgt zu haben. Ronny Thorau berichtet.
3: Die deutsche Ukrainerin war seit Jahren als pro-russische Netzwerkerin im politischen Berlin bekannt. Sie nahm an vielen Events von Verbänden und Organisationen teil und sie soll einem Geheimdienstler in der russischen Botschaft Hinweise auf hochkarätige Events gegeben haben und auch dafür gesorgt haben, dass dieser Geheimdienstler die Veranstaltungen unter falschem Namen besuchen konnte.
2: Millionen Menschen in Deutschland haben offenbar Probleme, ihre Strom- und Gasrechnungen fristgerecht zu bezahlen. Nach Daten des Statistischen Bundesamts waren im vergangenen Jahr etwa 3,8 Millionen Bürger bei Versorgungsbetrieben im Verzug. Das entspricht fast 5% der Bevölkerung. Vor allem Mieter konnten ihre Rechnungen demnach nicht oder nur teilweise begleichen. Insgesamt ist der Anteil im Vergleich zum Vorjahr aber leicht gesunken. Über 80 Jahre nach dem Holocaust gibt's jetzt erstmals einen deutschen Briefband von Überlebenden, geschrieben direkt nach ihrer Befreiung in mehreren Originalsprachen. Der Titel: Nach so viel Schmerz und Pein. Bildungsministerin Prien sagt, die Texte könnten das Erlebte für junge Generationen greifbar machen.
0: Danke dir, Fabian.
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0: Ja, wo es heute noch nass und grau war, es lockert immer weiter auf. Die Temperaturen steigen auf 27 Grad Spitze. Morgen sogar bis 30 Grad. Und da zeigt sich noch mehr Sonne im Süden und der Mitte Deutschlands. Sonst ist es eher wolkiger und im Nordwesten kommt es richtig runter mit teils kräftigen Schauern, Gewittern und Sturmböen. Aktuell bei Temperaturen, wir schauen mal, 18 Grad messen wir in Dresden und Kiel, 20 Grad in München und 21 Grad in Dortmund.
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0: Leute, ich werde jetzt Postbeamtin in Kanada. Da hat der Weihnachtsmann seine eigene Adresse mit der Postleitzahl, Achtung, H0H0H0 gelesen. Ho, ho, ho. Wie süß ist das denn bitte? Jedes Jahr kommen hunderte Briefe in dutzenden Sprachen an, die auch beantwortet werden. Ho, ho.

0: von Wolf Parade. Egos, kennt ihr den Spruch, thank you for the tragedy, I need it for my art? Es gibt einfach echt viel gute Kunst, egal ob Malerei oder Musik, die entspringt dem Gefühl der Verzweiflung oder Traurigkeit, den dunklen Momenten im Leben, und das ist bei Jungle nicht anders.
1: It's an interesting one. I think when you're happy, I think kind of good music comes out of kind of pain, weirdly, because it becomes healing and cathartic and emotional. And there were good times and there were bad times, and I think life has good times and bad times, ups and downs, and I think that it's important to like represent those, you know.
0: Yes, immer mit einem leichten melancholischen, wenn auch sommerlichen Feeling für euch Jungle mit dem neuen Someday Somewhere.

0: Hier ist gerade ein Paket angekommen, da steht drauf Export aus Kanada. Vor dem Öffnen an der Lautstärke drehen. Okay, alles klar. Bin gespannt, was da angekommen ist. Wir hören gleich rein nach Fuckers und Japandroids.
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0: Vancouver, also wie gemacht für unsere Kanada-Woche. Das waren Japandroids mit True Love and a Free Life of Free Will. Ich glaube, ich habe den das erste Mal gehört und ich bin sehr schockverliebt. Aber ich bin auch Fan von Frightened Rabbit und ich finde, die klingen genauso. Gleich weiter mit was eventuell eher Unbekannterem aus der kanadischen Nachbarschaft von Le Ren. Ist gestern noch in Berlin aufgetreten und ist einer der Musikexporte unserer Musiker-Friends aus Kanada, die gesagt haben, ey, also wenn wir euch Sound aus unserer Heimat schicken dürfen, dann darf Le Ren nicht fehlen. 33 Jahre alt, aus Montreal und hat gerade vor wenigen Tagen ihr zweites Album veröffentlicht und uns eine Menge dazu verraten, unter anderem wie sie neuerdings arbeitet.
1: It was written actually with my friend Olivia Kaplan, who lives in LA. And it was the first time that I had done co-writing before. I usually write alone and I like to, so it was kind of scary opening that part of myself up to someone. But because she's a close friend of mine, it was easy and sweet and fun. And now it's something that we get to share together.
0: Oh, und worum geht's eigentlich in diesem neuen Titel Gold in California?
1: The theme of Gold in California is there are plenty of fish in the sea. It's about a friend of mine that was in a very challenging relationship. And it's basically me giving them advice saying there are other people out there. There's gold to be found in California. They had just moved to Los Angeles.
0: Oder anders gesagt, fuck it, andere Mütter haben auch schöne Söhne oder Töchter. Unser kanadischer Musikimport, Le Ren, für euch mit Gold in California.

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Das waren die Talking Heads mit This Must Be The Place, Naive Melody. Der Untertitel Naive Melody stammt daher, dass die Bandmitglieder für diesen Song die Instrumente tauschten. Also Bassistin Tina Weymouth, die spielte Gitarre, und Frontman David Byrne übernahm den Bass. Da die jeweils anderen Instrumente so nicht so richtig, richtig perfekt beherrschten, entstand eine sehr einfache, in Anführungsstrichen naive, aber eben sehr schöne Melodie. Für euch jetzt eine Singer-Songwriterin aus dem Vereinigten Königreich. Ihr Name ist Nectar Abena Nyantekewa Wood. Kurz Nectar Wood. Vielen Dank für die Abkürzung. Und die junge Musikerin hat schon eine elitäre Fanbase um sich geschart, unter anderem Elton John. Und wenn der das gut findet, dann kann das ja nicht schlecht sein. Oder wir hören rein. Nectar Wood für euch mit Lights Off. Ganz neu.

0: von Nectarwood. Leute, ich habe mal gelesen, später Mittagsschlaf ist ungesund. Also bis 14 Uhr müsst ihr euer Nickerchen gemacht haben. Wer jetzt noch müde ist, einfach aufdrehen. Kasabian machen uns mit ihrem neuen Hyper Rising wach. Gleich in voller Länge.
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0: Comfort Design. Hier von den Foreign Diplomats. Das hier, was ich jetzt für euch habe, ist keine Good News, aber ich möchte auch nicht, dass es ungesagt bleibt. Die Türkei geht aktuell massiv gegen die LGBTIQ-Plus-Szene vor. Zahlreiche Personen wurden festgenommen. Menschenrechtler sprechen von staatlicher Diskriminierung. Leute, unsere Nasen haben nichts, aber auch gar nichts in den Betten und der Liebe anderer Menschen zu suchen. Nichts. Wann versteht's denn auch der Letzte?
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2: Ich bin Fabian Schaffer. Die Bundesregierung nimmt die Warnungen von US-Tech-Bossen vor unkontrollierter KI sehr ernst. Das hat der stellvertretende Regierungssprecher Meyer erklärt. Der Nationale Sicherheitsrat habe sich bereits zweimal mit dem Thema befasst. Am Wochenende hatten unter anderem OpenAI-Chef Sam Altman und Elon Musk vor einer außer Kontrolle geratenen KI gewarnt. Zum Auftakt des europäischen Arktis-Gipfels in Finnland hat Bundeskanzler Merz die NATO-Verbündeten zu Zusammenhalt aufgerufen. Der Frieden in Europa sei gefährdet, so Merz.
3: Ich kann nur an uns alle appellieren, diese Gefährdung ernst zu nehmen, in Europa zusammenzuhalten und in der NATO, im europäischen Teil der NATO allemal, das zu tun, was notwendig ist, nämlich alle Anstrengungen zu unternehmen, um unsere Freiheit zu verteidigen und den Frieden zu bewahren.
2: Die EU will ihre Interessen in der Region stärker absichern und arbeitet an einer neuen Arktis-Strategie. Wirtschaftsministerin Reiche fordert schnelle Reformen für mehr Wettbewerbsfähigkeit in Europa. Bei der künstlichen Intelligenz legen die USA und China vorn, Europa könne die Lücke aber schließen. Reiche verlangt gezielte Förderung statt Gießkannenprinzip, weniger Bürokratie und mehr europäisches Kapital für Wachstum. Der militärische Abschirmdienst registriert mehr Extremismusverdachtsfälle in der Bundeswehr. Im Jahr 2025 sind 610 neue Fallbearbeitungen aufgenommen worden, nach 524 im Jahr 2024. Besonders Rechtsextremismusverdachtsfälle sind gestiegen, um rund 26% auf 519. Asterix, Obelix und ein Fass auf der Flucht vor Rugbyspielern. Das Originaltitelbild von Asterix bei den Briten hat bei einer Auktion in Belgien fast 1,5 Millionen Euro eingebracht. Das ist ein Rekord für ein Werk des Zeichners Albert Uderzo. Geschätzt worden war das Cover zuvor auf höchstens 200.000 Euro.
0: Die spinnen die Belgier. Danke, Fabian.
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0: Ja, aktuell ist es trocken hier und da ein bisschen Sonne und schon wieder wärmere Temperaturen. Bis 27 Grad Spitze nur im Norden und Osten Deutschlands bleibt es kühler. Dafür wird es morgen umso wärmer. Bis 30 Grad geht's rauf. Dazu aber gen Abend im Nordwesten teils kräftige Schauer, Gewitter und Sturmböen. Nur im Süden und der Mitte Deutschlands viel Sonnenschein. Und der Mittwoch, der ist wieder eher bunter mit Regen, Blitz, Donner in der Südost- und Nordwesthälfte Deutschlands. Und an den Alpen hört es gar nicht mehr auf zu regnen. Alles in allem wieder bei kühleren 18 bis 24 Grad.
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0: Seid ihr gestern durch den Englischen Garten gewandert und habt euch gefragt, warum ist da eine hunderte Meter lange Menschenschlange? Nee, Quatsch, das war vorgestern am Samstag. Dann habt ihr nämlich verpasst, Ego FM zu hören. Die standen da nämlich alle für Konzerttickets. Die Band Kraftklub hat spontan günstige Tourtickets verkauft im Englischen Garten in München. Ich meine, gibt einen schlechteren Ort, oder? Die Tour wird eine Zeitreise durch die eigene Bandgeschichte unter dem Titel Das war ja keine Phase-Tour 2027. Los geht die Reise am 5. Juni in Basel. Das große Finale ist für den 14. August auf dem Königsplatz in München angesetzt. Sind wir dabei? Na klar. Aber hey, ist ja noch ein bisschen hin, ne? Kraftklub für euch mit Ein Song reicht.

Hub Goes the World von Gossip. Den nächsten Titel, den würde ich euch empfehlen, wenn ihr es jetzt nicht könnt, irgendwann später mal mit Kopfhörern zu hören. Der kriecht durch die Ohrmuschel ganz tief rein und kitzelt eure Hirnrinde. Ist ein lustiges Gefühl. Bei mir hat es im Nacken eine Gänsehaut hinterlassen. L.A. Priest kann sowas. L.A. Priest ist der britische Elektromusiker Sam Eastgate und er hat soeben sein neues Album Into the Sky veröffentlicht. Der erste Titel der Platte heißt Rayon und wie gesagt, am besten ganz, ganz nah hören. Wenn man einmal das komplette Album durchhört, fühlt man sich ganz sicher in andere Sphären und Gebiet.

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0: Jack Johnson mit Staple It Together. Es reicht ein Glitzern, ein Glänzen und die Nachricht, dass jeder reich werden kann. Und schon machen sich hunderttausende Schürfer auf den Weg. Und wir gehen mit. Eine kleine Reise zu Schaufel, Sieb und ein bisschen Gold.
1: Dawson City 1898. In den Saloons fließt Champagner. An den Pokertischen wechseln Vermögen den Besitzer. Die Tanzlokale sind voll und Goldstaub dient als Zahlungsmittel. Mitten in der Wildnis im Nordwesten Kanadas ist eine Stadt mit 80.000 Einwohnern entstanden. Aus einem Rausch, aus Gold.
2: The discovery is made on Rabbit Creek, a small tributary of the Klondike River, located just 60 miles from the Alaskan border in Canada's Yukon Territory.
1: Die Zeitungen überschlagen sich und fast über Nacht machen sich Hunderttausende auf den Weg nach Kanada. Oft nur mit einem Mantel und einer Schaufel. Die kanadische Regierung beginnt Gesetze zu erlassen.
2: Each must carry one year's worth of provisions to the Klondike. Every traveler must register their supplies. Those who attempt traveling light are denied access.
1: Es gibt keine Bahn und keine Straße zum Yukon. Viele Stampeders, wie man die Glücksritter nennt, laufen die Strecke dutzende Male, um die vorgeschriebene Ausrüstung beizubringen. Als die große Masse der Goldsucher endlich Dawson erreicht, sind die besten Claims jedoch längst vergeben.
3: Mining was backbreaking labor. Because the ground was frozen, it was all permafrost. They had to burn their way into the ground, down to the pay street.
1: Wer kein Gold findet oder der harten Arbeit überdrüssig wird, versucht sein Glück in Dawson City selbst. Innerhalb kürzester Zeit entstehen Hotels, Restaurants, Saloons, Tanzlokale und Etablissements. Reich werden am Klondike weniger die Goldsucher, sondern eher die Gewerbetreibenden und Ausrüster. Die Preise explodieren, ein Abendessen kostet 10, eine Schaufel 100 Dollar.
4: But only 200 found really significant amounts. And of those 200... Only about 40, 50 managed to get their gold out. So many of the rest of them just pissed it away in Dawson.
1: Und dann ist alles fast genauso schnell vorbei, wie es begonnen hat. Immer weniger Gold wird gefördert und weiter nordwestlich in Nome, Alaska, wird eine neue Ader entdeckt. Der Track der Goldverrückten zieht weiter. Und aus der Boomtown Dawson City wird eine Geisterstadt.
3: Dawson City is an example of a gold rush town that survived, endured, but never grew out of the gold rush. And in many cases now it's not monetary riches, it's the quest for adventure.
1: Heute leben hier nur noch rund 1500 Menschen. Viele historische Gebäude stehen noch immer und Dawson City ist praktisch zu einem einzigen Museum geworden, das an den Goldrausch in Kanada von damals erinnert.
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5: Schön.

Der wollte eigentlich Schluss machen, The Weeknd, gerade gehört mit Take My Breath, hatte noch groß verkündet, ich beende dieses Musikprojekt, die Ära The Weeknd sei vorbei, aber da hat der Kanadier wohl schnell eine Kehrtwende eingelegt, Glück für die Fans. Und jetzt hat er in Stockholm verkündet, ich werde niemals verschwinden. Ich liebe das hier viel zu sehr, um jemals zu verschwinden. Ich habe den Ruhestand ein wenig ausprobiert, aber das Gefühl gefällt mir nicht. Okay, dann erstmal weiter mit The Weeknd. Und wie sieht's mit Landskollege Neil aus? Neil Young, der Godfather of Grunge, hat vor 6 Jahren die US-amerikanische Staatsbürgerschaft angenommen, aber seinen kanadischen Pass behalten. Warum? Weil er bei der Präsidentschaftswahl im Herbst 2020 sein Stimmrecht nutzen wollte gegen Trump. Und der hat ihm die Einreise dann besonders schwer gemacht, weil Neil offen und ehrlich verkündet hatte, dass er früher regelmäßig gekifft hat. Und dann musste der Country-Sänger durch etliche Zusatztests. Whatever. Neil, 80 Jahre jung, hat soeben auch verkündet, dass er ein weiteres Album veröffentlichen will. Hier ist er mit My My Hey Hey.

0: um 3:45 mit Urban Photograph, Urban Cone für euch. Es war mir ein inneres Ahornsirup schlecken und wisst ihr was, an wen ich jetzt abgebe? An Kollege Dominik Kollmann, der ist wieder zurück. Und ja, dann kann ich euch schon mal verraten, am Freitag gibt's wieder den Dampfer der guten Laune. Ich freue mich. Bis morgen erstmal um 12 wieder mit mir. Tschüss, macht's gut, passt auf euch auf.
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0: A long time, lange Zeit war ich im Urlaub, ganze 3 Wochen, unverschämt, oder? Aber jetzt bin ich wieder da, 16 Uhr mittlerweile. Und bevor wir gemeinsam in den ersten Feierabend für diese Woche reinstarten, schauen wir erstmal in die Welt. Nach einem russischen Drohnenangriff auf einen Zug in der Ukraine nach Warschau hat jetzt Polens Krisenstab getagt. Seit Wochen gibt es Warnungen vor einer möglichen Zuspitzung, die auch Polen erreichen könnte. Die Einzelheiten dazu und alles, was sonst im Moment wichtig ist, kurz zusammengefasst aus unserer Nachrichtenredaktion.
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2: Ich bin Fabian Schaffer. Russland nimmt Deutschland nach Einschätzung des Militärgeheimdienstes besonders stark ins Visier. In seinem neuen Jahresbericht warnt der Dienst vor mehr Spionage, Sabotage und anderen hybriden Angriffen. Auch chinesische Geheimdienste sollen hierzulande militärische Einrichtungen ausspähen. Zoe Tassovali berichtet.
3: Besonders Sorgen machen dem Militärgeheimdienst Agenten, die für einzelne Aktionen angeworben werden, also um Informationen zu sammeln oder etwas zu sabotieren. Deutschland ist für Russland demnach besonders interessant, weil die Bundeswehr wächst und neue Waffensysteme bekommt. Auch China versucht offenbar an Informationen zu kommen. Einige Ausspähversuche führt der MAD auf chinesische Dienste zurück.
2: Die hohen Spritpreise bereiten auch der Bundesregierung Kopfschmerzen. Der stellvertretende Regierungssprecher Mayer sagte, Unternehmen und Pendler würden dadurch sehr belastet. Ursache sei die Situation im Nahen Osten. Finanzminister Klingbeil setzt sich laut seinem Ministerium auf europäischer Ebene für eine Übergewinnsteuer für Mineralölfirmen ein. Auch ein Spritpreisdeckel ist weiter im Gespräch. Bundesinnenminister Dobrindt will alle nutzbaren Schutzräume in Deutschland digital erfassen lassen, etwa Tiefgaragen und Tunnel. Neue Bunker seien nicht geplant. Bund und Länder bauen eine Datenbank auf, die Menschen im Ernstfall zum nächsten Schutzraum lotsen soll, abrufbar auch über die Nina-Warn-App. Ob Netflix, Disney Plus oder Wow, Streaming gehört für Millionen Menschen längst zum Alltag. Und der Markt wächst. Wie schon 2024 lagen die Umsätze der kostenpflichtigen Streamingdienste und Pay-TV-Sender in Deutschland auch vergangenes Jahr bei insgesamt 5,5 Milliarden Euro. Für das laufende Jahr rechnet der Verband privater Medien mit einem leichten Plus auf rund 5,6 Milliarden. Mit einer neuen riesigen Aschewolke sorgt Europas aktivster Vulkan Ätna abermals für erhebliche Behinderungen im Flugverkehr von und nach Sizilien. Der Flughafen der 300.000 Einwohnerstadt Catania wurde für Starts und Landungen vorübergehend gesperrt. Mehr als 50 Flüge fielen aus oder mussten auf andere Flughäfen umgeleitet werden. Der mehr als 3.300 Meter hohe Ätna bricht regelmäßig aus. Er wird ständig überwacht.
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0: So, in Richtung Feierabend kommt jetzt immer öfter die Sonne zum Zug. Vereinzelt gibt's hier und da noch ein paar kleine Schauer. Das Ganze bei Höchstwerten zwischen 16 und maximal 23 Grad. Aktuell messen wir 21 in München und Augsburg, 20 in Regensburg und Nürnberg, 21 in Würzburg und Stuttgart und knappe 22 aktuell in Leipzig. Die weiteren Aussichten. Morgen am Dienstag scheint die Sonne bei um und über 25 Grad. Es wird also nochmal warm. Mittwoch überquert uns dann eine Schauer- und Gewitterfront mit deutlicher Abkühlung im Gepäck und dahinter bleibt es dann herbstlich, wechselhaft, windig, mit Wolken, mit Sonne und mit einzelnen Schauern. Nachmittagswerte gehen auf rund 20 Grad zurück.
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0: So ein bisschen galizische Sonne habe ich mitgebracht, aber irgendwie zeigt sie sich nur teilweise heute an diesem Montag. Servus zusammen, kurz nach 4, hier sind wir wieder. Frisch aus 3 Wochen Urlaub zurück. Im Moment fühle ich mich tatsächlich noch relativ gut erholt, aber mal sehen, wie das nach 4 Stunden Sendung mit euch aussieht. Starten wir rein, gemeinsam in den ersten Feierabend für diese Woche. Zusammen mit Alanis Morissette und Ironic. Es ist kurz nach 4 mittlerweile.

0: 12 to 12 hier bei Ego FM. Schönen Montagnachmittag zusammen. Und manchmal braucht so ein Start in den Feierabend wie heute genau diesen schönen, einen warmen Soundtrack, um diesen ganzen Lärm des Tages mal komplett auszublenden. Und diese beiden hier, die sind darin die absoluten Meister. Angus und Julia Stone, die Geschwister aus Australien, die schaffen es mit ihren Songs immer wieder, die Zeit für ein paar Minuten anzuhalten. Und das tatsächlich auch in ihrem neuesten Titel. Der erzählt quasi von Neuanfängen und von dem Mut, Dinge einfach mal von vorne zu beginnen. Ganz neu bei Ego FM, Angus und Julia Stone mit ihrem Titel The Start.
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0: Da geht's in Richtung Feierabend mit Ego FM und viel Musik, die alles ändert. Unter anderem gleich von den Black Keys. Gold on the Ceiling. Und gleich gucken wir uns gemeinsam an, was uns in dieser Woche thematisch bei Ego FM so erwartet. Die kleine Ego FM Wochenvorschau hier bei mir in ein paar Minuten. 3:15 ist es.
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0: das ist Ego FM am Montag mit Royal Otis. Clawfoot.
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0: Also wenn es einen Produzenten gibt, der elektronische Musik mit einer so organischen, warmen und tiefgreifenden Seele aufladen kann, dann ist das Simon Green. Wir kennen ihn besser als Bonobo. Seit über 2 Jahrzehnten prägt der Typ den modernen Chill-Out- und Club-Kosmos wie kaum ein anderer. Und in dieser Woche widmen wir unser Album der Woche seinem brandneuen Meisterwerk. Distance in Static heißt es. Kollege Fitus weiß mehr darüber.
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4: Das große Finale muss sitzen. Denn wenn der Schluss versaut wird, kann der Rest vom Werk auch plötzlich ganz anders wirken. So ziemlich jede große Serie der letzten Zeit lässt grüßen. Aber trotzdem ruft Bonobo hier jetzt mutig und selbstbewusst das große Finale aus. Distance in Static soll das letzte große Album von Simon Greens Projekt werden. Aber das ist erstmal kein Grund zum Traurigsein. Denn zum Finale zeigt Bonobo nochmal ganz präzise, was an seiner Musik so traumhaft ist.

0: Ganz so dramatisch ist das mit dem Finale dann aber doch nicht. Bonobo will seine Musik halt in Zukunft nicht mehr zwangsweise in ein Album pressen, sondern auch andere Formen ausprobieren. Das macht auch Sinn, denn Bonobo hat seine Alben schon immer eher als Klangfragmente gesehen, die dann irgendwie zusammengeschweißt werden müssen.
1: I never really know what I'm gonna do when I start making a record. Like there was a moment where I was like, maybe this is just gonna be purely a trip-hop record. Or maybe it's gonna be like an instrumental electronic record and it ended up kind of being a little bit of everything.
0: Distance and Static ist also ein bisschen all over the place. In Einflüssen und vor allem auch im Klang. Mal klingt das Album nach tranceartiger Meditation, mal geht es zurück zu den Trip-Hop-Wurzeln und immer wieder kommen die Momente, die zeigen, dass sich Bonobo halt am DJ-Pult am wohlsten fühlt.

0: Simon Greens Songs entstehen nie nach einem großen Plan, sondern aus einzelnen kleinen Soundideen heraus, die ihn an einen ganz neuen Ort führen.
1: I usually start with just sort of reharmonizing something. I'll find something where I find the sort of the real emotional magic is like, how do you kind of take this into an unexpected direction?
0: Quasi also der ganz richtige Klang inmitten von lautem Rauschen. Für sein möglicherweise letztes Album hat Bonobo eben nochmal perfekt zusammengefasst, was seine Musik so einzigartig macht. Und ob das mit dem letzten Album vielleicht nicht doch eh wieder verworfen wird, wird sich zeigen. Denn bei Bonobo geht's eben nicht ums lange Vorausplanen. Bei Bonobo geht's ums Fühlen.
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4: Da muss ich zum Feierabend gleich nochmal genauer durchhören. Das Album der Woche von Bonobo, der Titel ist mit drauf, zusammen mit Joy Crooks, nennt sich Always On Your Side.

0: Kleine musikalische Reise ins Jahr 98. Stardust. Music sounds better with you.
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0: Kanada, da ist bei mir sofort im Kopf, ich bin schon mal drüber geflogen. Außerdem riesig Ahornsirup, Eishockey, dann riesig kalt Ahornsirup und Eishockey. Mehr ist da allerdings nicht vorhanden bei mir. Aber Kanada kann tatsächlich deutlich mehr und genau das wollen wir in dieser Woche hier bei Ego FM herausfinden. Kollege Felix bei mir, grüß dich, servus.
3: Hallo Dominik.
0: Felix, zum Beispiel musikalisch hat das Land ja wirklich einiges zu bieten, von Indie und Folk über Hip-Hop bis zu ziemlich, ich sag mal so, experimentellen Sounds. Und einige dieser Acts treffen wir diese Woche sogar in Hamburg und zwar beim Reeperbahn-Festival.
3: Beim Kanada Showcase, absolut richtig. Wir stellen euch die Bands vor und wir gehen der Frage nach, wie sind die da überhaupt hingekommen? Dafür quatschen wir mit Jean-Philippe von Sedec, der arbeitet für den Staat quasi in der Musikförderung in Kanada. Er kann uns ganz genau erklären, wie die kanadische Musikszene aussieht, von Newcomern bis zu den ganz Großen und wie man die nach Europa bringt.
0: Zum Thema Reeperbahn-Festival, Felix, da sieht die Zukunft ja momentan auch ein bisschen ungewiss aus, was dieses Festival angeht, oder?
3: Zumindest wenn der vorgeschlagene Kulturetat der Bundesregierung so durchgeht, dann verliert das Reeperbahn-Festival nämlich die Hälfte seiner Fördermittel vom Bund. Also statt 6 Millionen wären es dann nur noch 3 Millionen. Mehr dazu erfahren wir die Woche von Gründer und CEO des Reeperbahn-Festivals, Alex.
4: Halbierung der Spielorte, davon gehe ich aus, damit Halbierung des Programmangebots und damit auch deutlich, weil nicht so aufwendig, sicherlich ein nationaleres Programm.
3: Und vom Reeperbahn-Festival selber wird sich Kollege Fitus ein paar Mal melden. Der ist nämlich für uns vor Ort.
0: Tja, und zwischendrin würde ich sagen, lernen wir Kanada, das Land, noch ein bisschen besser kennen. Was steht da so auf dem Programm?
3: Zum Beispiel der Klondike-Goldrausch, bei dem Ende des 19. Jahrhunderts zehntausende Menschen Richtung Yukon gezogen sind, um ihr Glück zu suchen. Mhm. Und wir schauen uns einen Kriminalfall an, bei dem es, also wirklich, mehr Kanada geht nicht. Den legendären Ahornsirup-Raub. 2012 wurden in Quebec rund 2,7 Millionen Kilo Ahornsirup im Wert von bis zu 18 Millionen kanadischer Dollar gestohlen. Wahnsinn. Aber natürlich kümmern wir uns auch um die aktuelle Lage in Kanada.
5: Kanada und die USA. Zwei Nachbarn eng verbunden. Doch erst mit US-Präsident Donald Trump eskaliert der Konflikt.
0: Also, das könnte spannend werden diese Woche. Alles zu unserer Themenwoche Kanada, wie immer hier im laufenden Programm und natürlich auch bei uns im Netz auf egofm.de. Danke dir, Felix.
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0: Und in Richtung Feierabend starten wir auch zusammen mit Chet Rose Garden. I didn't know.

0: ist This How You Feel. Gleich bei mir, außerdem die neue von Baloo Brigada. Und gleich um 17 Uhr geht's wieder rüber in die Ego-Film Nachrichtenredaktion. 16:45 ist es.
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0: Beautiful, Unconventional. Wolf Alice, 17 Uhr mittlerweile. Sie soll ein pro-russisches Netzwerk in Berlin aufgebaut und Informationen zur deutschen Verteidigungspolitik an den Kreml weitergegeben haben. Jetzt hat die Bundesanwaltschaft Anklage gegen die mutmaßliche Spionin Russlands erhoben. Mehr dazu und was sonst gerade los ist in der Welt, kurz zusammengefasst aus der Ego von Nachrichtenredaktion.
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2: Ich bin Fabian Schaffer. Der neue Bildungsmonitor des Instituts der Deutschen Wirtschaft zeigt, das Bildungsniveau sinkt in allen Bundesländern. Sachsen bleibt zwar Spitzenreiter vor Bayern, doch Schlusslicht Bremen fällt noch weiter zurück. Besonders alarmierend, fast ein Fünftel der jungen Erwachsenen hat keinen Berufsabschluss. Gefordert wird deshalb mehr Sprachförderung und bessere Nachqualifizierung. Bundesinnenminister Dobrindt hat ein neues Konzept für Schutzräume in ganz Deutschland angekündigt. Es geht unter anderem um Tiefgaragen und Tunnel, deren Lage etwa auch in der Nina-Warn-App digital abrufbar sein sollen. Der Bau neuer Schutzbunker sei dagegen nicht geplant.
3: Das ist nicht ein modernes Konzept von ziviler Verteidigung. Da werden wir sehr, sehr viel Geld aufwenden, aber werden nicht in der Lage, effektiven Schutz zu organisieren.
2: Wann das Projekt abgeschlossen sein soll, sagt der Dobrindt nicht. Europa will mehr Einfluss auf die Arktisregion nehmen. Bei einem Gipfeltreffen in Finnland haben sich Bundeskanzler Merz und Spitzenvertreter aus 11 weiteren Staaten dazu verpflichtet, ihr Engagement dort auszubauen. Dafür wollen sie auch die entsprechenden Ressourcen bereitstellen. Als größte Bedrohung wird in der Erklärung Russland genannt. Die Bundesanwaltschaft hat eine mutmaßliche Russland-Spionin angeklagt. Die Frau soll einen Geheimdienstmitarbeiter der russischen Botschaft mit Informationen versorgt haben. Sie selbst ist Deutsch-Ukrainerin und hat in Berlin unter anderem einen Lobbyverein geleitet. Laut Bundesanwaltschaft war sie dadurch in militärischen und politischen Kreisen vernetzt. Kenneth Eichhorn ist vom Deutschen Fußballbund mit der Fritz-Walter-Medaille in Gold ausgezeichnet worden. Der 17-Jährige von Bayer Leverkusen erhielt die Ehrung als bester Spieler des Jahrgangs 2009. Bei den unter 19-Jährigen wurde Francis Onyeka von Bundesliga-Aufsteiger Elversberg ausgezeichnet. Bei den Juniorinnen gab es die Goldmedaille für Mai Schneider vom SC Freiburg und für Mirja Kropp von RB Leipzig.
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0: So, in Richtung Feierabend kommt jetzt immer öfter die Sonne zum Zug. Vereinzelt gibt es hier und da noch ein paar kleine Schauer. Das Ganze bei Höchstwerten zwischen 16 und maximal 23 Grad. Aktuell messen wir 21 in München und Augsburg, 20 in Regensburg und Nürnberg, 21 in Würzburg und Stuttgart und knappe 22 aktuell in Leipzig. Die weiteren Aussichten. Morgen am Dienstag scheint die Sonne bei um und über 25 Grad. Es wird also nochmal warm. Mittwoch überquert uns dann eine Schauer- und Gewitterfront mit deutlicher Abkühlung im Gepäck. Und dahinter bleibt es dann herbstlich, wechselhaft, windig, mit Wolken, mit Sonne und mit einzelnen Schauern. Nachmittagswerte gehen auf rund 20 Grad zurück.
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0: Ein Gericht, das den Mieterschutz in Berlin stärkt, Bahnhöfe in Brandenburg, die neues Licht zum Schutz von Insekten testen und mehr Sport für Schulkinder in Bayern. Ein paar gute Nachrichten zum Start in die neue Woche gibt's gleich bei mir in den Good News. Hier ist erstmal Fibo Riva zum Start in den ersten Feierabend für diese Woche. Francis, kurz nach 5 ist es.

Das sind All Jay bei Ego FM. Featuring Dominik Kollmann, aber ganz nur zum Ende hin habe ich mich eingemischt in den Titel Breeze Blocks. Richtung Feierabend geht's jetzt mit Sophie Royer. Die heißt bürgerlich eigentlich Sophie Faturecci. Ich hoffe, ich habe es richtig ausgesprochen. Ist eine österreichisch-iranisch-US-amerikanische Musikerin. Sie ist aber auch Produzentin, sie ist Malerin, sie ist DJ, die in Wien und in Los Angeles verwurzelt ist. Also da gibt's allein hier schon viel zu erzählen. Aufgewachsen ist sie in Kalifornien und Wien, erhielt klassischen Geigenunterricht am Konservatorium und bewegt sich seit Jahren im Kosmos eines sehr renommierten US-Labels. Kritiker und Kritikerinnen handeln sie längst als eine der spannendsten und vor allem vielseitigsten Geheimtipps der europäischen Poplandschaft. Zeit, dass sie auch bei Ego FM zu hören ist. Sophie Royer mit ihrer aktuellen Single Opium.

0: Musik, die alles ändert, gibt's hier bei EgoFM und da bewegen wir uns gleich in den isländischen Hochlandmodus. Nach ihrem Welterfolg Little Talks haben diese Herrschaften hier mit diesem Titel genau das perfekte Gegenstück nachgelegt. Mountain Sound von Of Monsters and Men. Gleich bei mir. 16:45 ist es.
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0: auch live absolut fantastisch, diese Herrschaften hier von Bruckner Lifestyle.
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0: Und da schauen wir heute an diesem Montag erst einmal nach Berlin, die Hauptstadt. Das Verwaltungsgericht hat dort nämlich jetzt die neuen Grenzen für Wohnen auf Zeit in Milieuschutzgebieten bestätigt. Das heißt also, Vermieterinnen und Vermieter brauchen eine Genehmigung, wenn sie Wohnungen befristet und möbliert anbieten wollen. Damit stärkt dieses Urteil nicht nur die Bezirke, sondern soll auch verhindern, dass quasi regulärer und bezahlbarer Wohnraum verloren geht. Bleiben wir noch kurz in Berlin. Hier soll für Kinder und Jugendliche die Stadt etwas attraktiver werden. Als Teil des Programms wird es nämlich für alle Gesetze und für alle politischen Vorhaben in Berlin künftig einen sogenannten Jugendcheck geben. Da wird quasi geprüft, welche Folgen Änderungen für Kinder, für Jugendliche und auch für junge Erwachsene haben. Und noch eine gute Nachricht, weniger Licht schützt Insekten. Forschende testen momentan an Bahnhöfen in Brandenburg so gelbliches LED-Licht. Es lockt nur halb so viele Insekten an wie kaltes Licht, heißt es hier. Und die Bahn, die will quasi nach diesen erfolgreichen Tests weitere Bahnhöfe mit diesem insektenfreundlichen Licht ausstatten. Ein paar der guten Nachrichten des heutigen Montags. Was sonst so los ist in der Welt, das hören wir hier um 18 Uhr wieder in den Eco-FM-Nachrichten.

0: dieser Band kann ich tatsächlich überhaupt nicht genug bekommen. Florence Welch mit ihrer Band Florence and the Machine und Hunger.
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0: Mein Kollege Fitus ist in dieser Woche wieder unterwegs und zwar in der wunderschönen deutschen Stadt Hamburg beim berühmt-berüchtigten Reeperbahn-Festival. Wird da in diesen Tagen auch ganz ausführlich davon berichten. Vielleicht eventuell sogar zum letzten Mal, denn das ist eine Frage, die beschäftigt gerade viele Musikschaffende und auch viele Musikbegeisterte. Wird es das Reeperbahn-Festival 2027, also nächstes Jahr, noch geben und wenn ja, wie? Der Bund, der plant nämlich quasi die Fördermittel für das Festival zu halbieren. Das heißt nur noch 3 Millionen Euro vom Bund statt ganze 6. Auf der anderen Seite wird bei den Bayreuther Festspielen die Förderung ordentlich erhöht. So sieht es der aktuelle Entwurf zumindest. Und zwar für den Kulturetat des nächsten Jahres vom Kulturstaatsminister Weimar, der jetzt im September im Bundestag diskutiert und bis November verabschiedet werden soll. Für Alexander Schulz, quasi der Gründer und Leiter des Reeperbahn-Festivals, bedeutet das vor allem viel Arbeit und auch Kopfzerbrechen. Alex, welche Auswirkungen hätten diese Einsparungen denn auf das Reeperbahn-Festival?
2: Dann wäre es sicherlich so, das Reeperbahn-Festival ab 27 einzugruppieren wäre als ja eher regionaler, nationaler Marktplatz für die Musikwirtschaft. Mit all den Folgen auch für das Angebot ans öffentliche Publikum, die dadurch evoziert werden, dass sie einfach nicht mehr so viel Produktionsstätten anbieten können und wir dann wahrscheinlich vor allen Dingen viel, viel weniger Firmen sehen, die ihre internationalen Talente, also internationale Firmen, die Talente präsentieren werden und wollen. Und das schlägt dann eben durch auf das Konzertangebot am Abend auch und das schlägt dann auch wieder durch auf das Interesse der deutschen und europäischen oder kontinentaleuropäischen Musikwirtschaft an dem Marktplatz, wenn dann die internationalen und gerade die transkontinentalen wahrscheinlich nicht mehr kommen werden. Ja. Dann sind 20 Jahre Invest werden dann so langsam abgebaut.
0: Jetzt ist es ja nicht so, dass nur beim Reeperbahn-Festival gespart wird. Auch die Fördermittel für die Initiative Musik und auch den Festivalförderfonds sollen gekürzt werden. Welche Auswirkungen hat das denn für die deutsche Musiklandschaft?
2: Darüber kann ich nur mutmaßen. Aber festzuhalten ist, dass diese Kürzungsvorschläge, die in den anderen beiden genannten Titeln von dir prozentual nicht ganz so radikal sind wie beim Reeperbahn-Festival, dass die aber schon dafür sorgen werden, dass der Talentaufbau und die Talententwicklung am Musikstandort Deutschland für deutsche Unternehmen mit den Möglichkeiten ausgestattet ist, wie bisher und natürlich darunter leiden würde. Und das bedeutet dann, dass das, was an Output, an künstlerischem Output aus Deutschland, erstmal in den deutschen Markt, aber später auch in internationale Märkte passieren kann, deutlich reduziert wird. Und das bedeutet natürlich, dass die Wahrnehmung für den Musikstandort Deutschland und für die Branche hier am Standort von international deutlich reduziert wird.
0: Wird es das Reeperbahn-Festival nächstes Jahr noch geben? Und wenn ja, wie? Wir sprechen mit dem Gründer und Leiter des Festivals mit Alexander Schulz. Das ganze Gespräch, falls es euch interessiert, gibt es auch nochmal zum Nachhören bei uns im Netz. Wenn ihr euch reinklickt, egofm.de.

0: Die Glass Animals mit Pools hier bei Ego FM. Es ist Montagabend, es ist 5:15 Uhr. Durch den Feierabend mit viel Musik, die alles ändert und gleich ein bisschen Hip-Hop auf die Ohr waschen. Quava vom Blitz, The Abyssader, außerdem die neue Single der Fontaines, die sieht das alles gleich bei mir. 5:15 Uhr ist es.
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0: Auch schon so ein kleiner Evergreen bei Igor für Maximo Park mit Books from Boxes. 18 Uhr ist es. Ja, das für heute geplante Treffen der Golfstaaten zum Konflikt über die Straße von Hormus ist verschoben worden. Eine Rolle spielten dabei offenbar auch die erneuten Angriffe der Houthi-Miliz im Jemen auf Saudi-Arabien. Und derweil habt ihr wahrscheinlich auch schon auf der Fahrt in Richtung Feierabend festgestellt, steigen auch wieder die Öl- und die Benzinpreise. Einzelheiten dazu und alles, was sonst wichtig ist, kurz zusammengefasst aus unserer Nachrichtenredaktion.
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2: Ich bin Fabian Schaffer. Die hohen Spritpreise bereiten auch der Bundesregierung Kopfschmerzen. Der stellvertretende Regierungssprecher Mayer sagte, Unternehmen und Pendler würden dadurch sehr belastet. Ursache sei die Situation im Nahen Osten. Finanzminister Klingbeil setzt sich laut seinem Ministerium auf europäischer Ebene für eine Übergewinnsteuer für Mineralölfirmen ein. Auch ein Spritpreisdeckel ist weiter im Gespräch. Die Bundesregierung nimmt die Warnungen von US-Tech-Bossen vor unkontrollierter KI sehr ernst. Das hat der stellvertretende Regierungssprecher Mayer erklärt. Der Nationale Sicherheitsrat habe sich bereits zweimal mit dem Thema befasst. Am Wochenende hatten unter anderem OpenAI-Chef Sam Altman und Elon Musk vor einer außer Kontrolle geratenen KI gewarnt. Leonardo da Vinci, den Weißstorch oder Beethoven? Die Abstimmung über das Design der neuen Euro-Banknoten geht auf die Zielgerade. Noch bis einschließlich nächste Woche Montag können sich Europäer an einer Online-Umfrage der Europäischen Zentralbank beteiligen. Mehr als 9 Millionen Menschen haben das bereits getan. Die neuen Euroscheine sollen zudem zusätzliche Sicherheitsmerkmale enthalten, um Kriminellen das Herstellen von Falschgeld weiter zu erschweren. Oasis kommt 2027 wieder nach Deutschland. Die Band um Liam und Noel Gallagher spielt Anfang Juli in der Münchner Allianz Arena. Die ersten Deutschlandkonzerte seit 2009. Fans können sich bis zum 17. September 17 Uhr für den Ticketverkauf registrieren. Zuvor hatten die Brüder mit Andeutungen in sozialen Medien Spekulationen befeuert. Mit einer neuen riesigen Aschewolke sorgt Europas aktivster Vulkan Ätna abermals für erhebliche Behinderungen im Flugverkehr von und nach Sizilien. Der Flughafen der 300.000 Einwohnerstadt Catania wurde für Starts und Landungen vorübergehend gesperrt. Mehr als 50 Flüge fielen aus oder mussten auf andere Flughäfen umgeleitet werden. Der mehr als 3.300 Meter hohe Ätna bricht regelmäßig aus. Er wird ständig überwacht.
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0: So, jetzt am Abend klart der Himmel teilweise wirklich auf und teilweise folgt auch eine sternenklare Nacht. Temperaturen gehen runter auf 14 bis 6 Grad. Morgen am Dienstag lösen sich anfangs noch die Nebelfelder am Vormittag auf. Dann kommt eigentlich nochmal schön die Sonne raus. Der letzte schöne Tag der Woche, kann man sagen. Morgen bei bis zu 28 Grad. Dann aber am Mittwoch, anfangs vor allem im Südosten noch sonnig und warm. Später folgen dann Schauer und Gewitter mit einer deutlichen Abkühlung im Gepäck. Donnerstag gibt es dann nach letzten Schauern einen Mix aus Wolken und Sonne. Und dann am Freitag ziehen dann schon wieder Wolken auf mit Regen. Nachmittagswerte liegen bei knapp 20 Grad.
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0: Und der ist frisch zurück aus dem Urlaub. 3 Wochen habe ich hinter mir. Ich kann es wirklich nur wärmstens empfehlen, keine 2, sondern wirklich mal 3 Wochen Auszeit zu nehmen. Da kommt man wirklich enorm gut runter. Ein paar Wochen war ich unter anderem in Galizien unterwegs, an der Atlantikküste, kann ich auch wärmstens empfehlen. Das ist allerdings so ein Ort, der ist natürlich schon sehr entdeckt und den kennt man auch. Heute am Tag der unentdeckten Länder möchte ich euch in dieser Stunde gleich mal mitnehmen auf einen Punkt dieser Erde, der so unerreichbar ist, dass er nur von wenigen Menschen bisher entdeckt werden konnte. Einer hat ihn allerdings besucht, der Auslandskorrespondent Dennis Gastmann, und der erzählt uns gleich davon. Hier sind erstmal für diesen Feierabend am Montag Ballpark Music mit The End Times. Es ist kurz nach 6.
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Cigarettes von Tash Sultana hier bei Ego FM. Es gibt diesen einen besonderen Schlagband, finde ich zumindest, bei dem man schon nach den ersten Takten irgendwie weiß, das drückt, das lebt und das reißt komplett mit. Die Leoniden aus Kiel, die gehören, finde ich, zweifellos zur absoluten Speerspitze der deutschen Indie-Rockbands. Und mit dieser neuen Single hier, quasi dem zweiten Vorboten aus ihrem neuen Album, hauen uns die Jungs mal wieder ein echtes Brett um die Ohrwaschel. Inhaltlich widmet sich der Song quasi den Tagen, an denen sich das Leben komplett gegen einen verschwört, in denen man sich erschöpft fühlt und sprichwörtlich im Staub beißt. You're Choking on Dirt, die neue der Leoniden.

0: Leoniden mit ihrer neuesten Single Choking on Dirt. Es ist Montagabend, ich hoffe, ihr seid mittlerweile im Feierabend angekommen. Haut euch gleich schön gemütlich aufs Sofa und dazu gibt's gleich diesen Soundtrack hier. Das sind die Kooks mit dem Sofa-Song. 17:45 mittlerweile.
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0: Rufus du Sol. Levitating an diesem Montagabend.
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0: Heute am Tag der unentdeckten Länder möchte ich euch nicht nur ein Land, sondern auch einen Ort vorstellen, der so dermaßen unerreichbar ist, dass man es eigentlich kaum schafft. Aber er hat sich der Sache tatsächlich gewidmet, der Auslandskorrespondent Dennis Gastmann. Den kennen vielleicht viele von euch. Mit 80.000 Fragen um die Welt hat der mittlerweile Heiligen und Hexern begegnet, Azteken, Oligarchen und wanderte zu Fuß über die Alpen, um seine quasi Sünden zu büßen. Außerdem hat er einen der unerreichbarsten Orte dieser Welt bereist und davon hat er vor kurzem hier im Talkradio erzählt.
3: Also damals bin ich ja vielleicht an einen Ort gereist. Man sagt, es ist der entfernteste auf diesem Planeten. Wenn du noch weiter reisen willst, musst du in eine Mondrakete steigen. Pitcairn Island ist ein Felsen mitten im Pazifischen Ozean. Wenn Sie da draußen einen Finger auf Australien legen, nehmen Sie sich eine Weltkarte, einen Finger auf Australien, einen Finger auf Chile, also die südamerikanische Küste, führen Sie die beiden Finger zusammen. Da ist nichts drumherum, da liegt nur dieser Felsen. Der ist sehr überschaubar, 1 Meile mal 2 Meilen. Und dort leben die Urenkel und Enkelinnen der Meuterer von der Bounty. Also dorthin sind die Meuterer damals geflohen mit ihrem Schiff, haben dort gesiedelt, ihr Schiff versenkt und verbrannt, erst verbrannt und versenkt vermutlich, in der Hoffnung, man würde sie niemals finden. Und dort leben bis heute 40 Menschen etwa in Adamstown, man sagt der kleinsten Hauptstadt der Welt, und die sterben aus, diese Leute. Das heißt, die suchen aktiv nach frischem Blut, nach Menschen, die sich entscheiden, dort zu siedeln und eine Familie zu gründen und die Tradition weiterzuführen. Wer dorthin geht, in Absprache mit dem Bürgermeister und dem Inselrat, erhält ein Grundstück, freie Pacht, so ich das verstanden habe, und ein Leben unter Palmen. Der Nachteil ist, das nächste von dort ist, man sagt, die Satellitenstation ISS, also die Raumstation, ist der nächste menschlich bewohnte Ort.
0: Wahnsinn, oder? Pitcairn Island heißt das Ganze, falls ihr gerade noch auf der Suche für euren nächsten Urlaub seid. Das ganze Gespräch mit Dennis Gastmann gibt's außerdem zu hören im Eagle FM Talk Radio und das gibt's überall dort, wo es Podcasts gibt. Schönen Feierabend jetzt mit der neuen Single von Almost Monday hier.

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0: Single Moon. Oh, sorry, das Mikrofon schon angemacht. Top-Loader hier bei Ego FM.
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0: Vergessen wir für einen Moment mal diesen mitteleuropäischen Alltag und reisen wir gedanklich in das zweitgrößte Land dieser Erde, in ein Reich von endlosen Wäldern, atemberaubenden Bergketten und Menschen, deren Höflichkeit sprichwörtlich ist. Kanada hat aber nicht nur wunderschöne Natur zu bieten, sondern auch eine ganze eigene, herrliche, schräge Magie. Und dieser widmen wir uns in dieser Woche. Wir blicken mal dorthin, wo Dinge passieren, die man einfach nirgendwo sonst auf der Welt erleben würde.
3: Our next story is one of the weirdest thefts we've ever come across. A heist, where the loot was something no one ever thought to protect.
4: Quebec, Sommer 2012. Ein Mann öffnet eines der Fässer in einer riesigen Lagerhalle. Eigentlich sollte dieses bis zum Rand mit Ahornsirup gefüllt sein. Doch im Fass ist Wasser. Er öffnet das nächste. Wieder Wasser. Es ist ein ungewöhnlicher Diebstahl, der als The Great Canadian Maple Syrup Heist in die kanadische Geschichte eingeht. Am Ende fehlen rund 3000 Tonnen Ahornsirup.
3: And while you're probably thinking, so what, it's maple syrup, consider the fact it's worth 13 times the price of crude oil.
4: Kanada beherrscht 75% des Ahornsirup-Weltmarkts. Und dass er überhaupt so wertvoll sein kann, liegt an der Art der Herstellung. Die Ernte ist nur an wenigen Tagen im Frühjahr möglich, wenn die Nächte kalt und die Tage warm sind. Und deshalb gibt es in Quebec etwas, das in dieser Form wohl nur Kanada haben kann. Die strategische Ahornsirup-Reserve.
5: Syrup is to the Canadian national identity as cheese is to the French. For in Canada, he who controls the syrup controls breakfast, and he who controls breakfast apparently rules all.
4: Der Großteil des kanadischen Ahornsirups wird an einem Ort eingelagert und auf den haben es die Gauner abgesehen. Monatelang schaffen sie Fässer weg, pumpen den Sirup heraus und ersetzen ihn durch Wasser. Und bis zu einer Routinekontrolle fällt das auch niemandem auf.
6: No one panicked right away. At first it only seemed like a handful of barrels were empty. Could have been an inventory glitch. But 3 weeks later they checked again and realized this ran much deeper.
4: Die Polizei beginnt zu ermitteln. Der Fall bekommt den Namen The Great Canadian Maple Syrup Heist. Ein großer Teil der Beute ist längst weiterverkauft worden, über Zwischenhändler in Kanada und den USA. Mehrere Beteiligte werden gefasst und verurteilt. Und das kanadische Frühstück ist sicher.
6: Today, the world's backup supply of maple syrup is housed in a new warehouse, this time with a security system.
0: Only in Kanada. Mehr dazu auch bei uns im Netz, egofm.de. Durch diesen Montagabend jetzt mit dieser Scheibe hier von Mando Diao. Dance with somebody.

0: Super, jetzt habe ich den ganzen Abend wieder diesen Ohrwurm. Mando Diao, Dance with Somebody hier bei Ego FM. Montagabend gleich unter anderem mit den Strokes, mit Von Wegen Lisbeth und mit Luna George. Supernatural, gleich bei mir, 7:15 ist es.
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0: Schönen Feierabend zusammen mit Daywave und Drag hier bei Ego FM. Und da haben wir es 19 Uhr mittlerweile. Mehr staatliche Regulierung für künstliche Intelligenz. Mit dieser Forderung haben Tech-Bosse für Aufsehen gesorgt. Aber der US-Präsident Trump, der hält davon relativ wenig. Für ihn steht der amerikanische Vorsprung bei KI gegenüber China im Vordergrund. Einzelheiten dazu und alles, was sonst gerade an diesem Abend wichtig ist, fasst jetzt wieder unsere Nachrichtenredaktion zusammen.
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2: Ich bin Gregor Jose Moser. Die hohen Spritpreise bereiten auch der Bundesregierung Kopfschmerzen. Der stellvertretende Regierungssprecher Mayer hat gesagt, Unternehmen und Pendler würden dadurch sehr belastet. Finanzminister Klingbeil setzt sich laut seinem Ministerium auf europäischer Ebene für eine Übergewinnsteuer für Mineralölfirmen ein. Auch ein Spritpreisdeckel ist weiter im Gespräch. Um die deutsche Panzerbrigade in Litauen aufzubauen, will Bundesverteidigungsminister Pistorius einen Teil der Soldaten zum Dienst zwingen. Mit Freiwilligen seien aktuell fast 80% der Stellen besetzt, hat sein Ministerium mitgeteilt. Für einige hundert Dienstposten seien aber noch keine Männer oder Frauen gefunden worden, etwa bei Stellen für IT-Experten oder Logistikern. Die Britpop-Band Oasis wird erstmals seit 2009 wieder in Deutschland auftreten. Die Gruppe um die Brüder Liam und Noel Gallagher haben für den 2. und 3. Juli nächsten Jahres zwei Konzerte in der Münchner Allianz Arena angekündigt. Im Rahmen ihrer zweiten Reunion-Tour nach der Versöhnung zwischen den Gallagher-Brüdern kommen sie unter anderem auch nach Spanien, Frankreich oder auch Italien. Über das Design der neuen Euro-Banknoten dürfen ja alle EU-Bürgerinnen und Bürger in einer Online-Umfrage abstimmen. Mehr als 9 Millionen Menschen haben das bisher gemacht, meldet die Notenbank in Frankfurt. Teilnehmen kann man noch eine Woche lang bis zum nächsten Montag. Zur Wahl stehen europäische Persönlichkeiten wie Beethoven oder auch Da Vinci sowie Flüsse und Vögel.
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0: So, jetzt am Abend klar der Himmel, teilweise wirklich auf und teilweise folgt auch eine sternenklare Nacht. Temperaturen gehen runter auf 14 bis 6 Grad. Morgen am Dienstag lösen sich anfangs noch die Nebelfelder am Vormittag auf. Dann kommt eigentlich nochmal schön die Sonne raus. Der letzte schöne Tag der Woche, kann man sagen. Morgen bei bis zu 28 Grad. Dann aber am Mittwoch, anfangs vor allem im Südosten noch sonnig und warm. Später folgen dann Schauer und Gewitter mit einer deutlichen Abkühlung im Gepäck. Donnerstag gibt es dann nach letzten Schauern einen Mix aus Wolken und Sonne. Und dann am Freitag ziehen dann schon wieder Wolken auf mit Regen. Nachmittagswerte liegen bei knapp 20 Grad.
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0: Ich mache mir die ganze Zeit schon Gedanken, was es heute zum Abendessen gibt bei mir. Dabei sehe ich gerade heute an diesem Montag, an diesem 14. September, ist Nationaltag des gefüllten Donuts. Tja, da ist sie meine Inspiration für heute Abend. Und da ist sie eure Musik, um gut durch den Abend zu kommen, von Paris Paloma. Gleich die neue, nennt sich Silhouette on the Hill. Davor warten die guten alten Franzl Ferdinand. Darts of Pleasure. Kurz nach 7 ist es.

den mag ich. Die neue von Paris Paloma nennt sich Silhouette on the Hill hier bei Ego FM. Und jetzt wird's groß, jetzt wird's gleich schweißtreibend und absolut hymnisch, denn die Bleachers und das Mastermind der Band, Jack Antonoff, die wissen einfach, wie man diesen ultimativen 80er-Jahre-Stadion-Vibe in die Gegenwart holt. Und weil man solche Songs dieser Band am allerbesten natürlich gemeinsam und live feiert, gibt es eine fantastische Nachricht für alle Fans da draußen. 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Unbedingt Wecker stellen, morgen früh einschalten und mit ein bisschen Glück gewinnen gegen 7:30. Hier schon mal ein kleiner musikalischer Vorgeschmack der Band. Hier sind's mit Modern Girl. Wow!

0: Ganz gemütlich durch diesen Montagabend mit Orbit und Friday Night. Und ganz gemütlich geht's auch gleich weiter mit einem absoluten Lieblingstitel von Moby. Natural Blues, davor gibt's Vampire Weekends mit A-Punk. 7:15 ist es.
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0: Natural Blues an diesem Montagabend von Moby.
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0: Kanada, da ist bei mir sofort im Kopf, ich bin schon mal drüber geflogen. Außerdem riesig Ahornsirup, Eishockey, dann riesig kalt Ahornsirup und Eishockey. Mehr ist da allerdings nicht vorhanden bei mir, aber Kanada kann tatsächlich deutlich mehr und genau das wollen wir in dieser Woche hier bei Ego FM herausfinden. Kollege Felix bei mir, grüß dich, servus.
3: Hallo Dominik.
0: Felix, zum Beispiel musikalisch hat das Land ja wirklich einiges zu bieten, von Indie und Folk über Hip-Hop bis zu ziemlich, ich sag mal so, experimentellen Sounds und einige dieser Acts treffen wir diese Woche sogar in Hamburg und zwar beim Reeperbahn Festival.
3: Beim Kanada Showcase, absolut richtig. Wir stellen euch die Bands vor und wir gehen der Frage nach, wie sind die da überhaupt hingekommen? Dafür quatschen wir mit Jean-Philippe von Sedec, der arbeitet für den Staat quasi in der Musikförderung in Kanada. Er kann uns ganz genau erklären, wie die kanadische Musikszene aussieht, von Newcomern bis zu den ganz Großen und wie man die nach Europa bringt.
0: Zum Thema Reeperbahn Festival, Felix, da sieht die Zukunft ja momentan auch ein bisschen ungewiss aus, was dieses Festival angeht, oder?
3: Zumindest wenn der vorgeschlagene Kulturetat der Bundesregierung so durchgeht, dann verliert das Reeperbahn Festival nämlich die Hälfte seiner Fördermittel vom Bund. Also statt 6 Millionen wären es dann nur noch 3 Millionen. Mehr dazu erfahren wir die Woche von Gründer und CEO des Reeperbahn Festivals, Alex.
4: Halbierung der Spielorte, davon gehe ich aus. Damit Halbierung des Programmangebots und damit auch deutlich, weil nicht so aufwendig, sicherlich ein nationaleres Programm.
3: Und vom Reeperbahn Festival selber wird sich Kollege Fitus ein paar Mal melden. Der ist nämlich für uns vor Ort.
0: Tja, und zwischendrin würde ich sagen, lernen wir Kanada, das Land, noch ein bisschen besser kennen. Was steht da so auf dem Programm?
3: Zum Beispiel der Klondike-Goldrausch, bei dem Ende des 19. Jahrhunderts zehntausende Menschen Richtung Yukon gezogen sind, um ihr Glück zu suchen. Mhm. Und wir schauen uns einen Kriminalfall an, bei dem es, also wirklich, mehr Kanada geht nicht. Den legendären Ahornsirup-Raub. 2012 wurden in Quebec rund 2,7 Millionen Kilo Ahornsirup im Wert von bis zu 18 Millionen kanadischer Dollar gestohlen.
0: Wahnsinn.
3: Aber natürlich kümmern wir uns auch um die aktuelle Lage in Kanada.
5: Kanada und die USA. Zwei Nachbarn eng verbunden. Doch erst mit US-Präsident Donald Trump eskaliert der Konflikt.
0: Also, das könnte spannend werden diese Woche. Alles zu unserer Themenwoche Kanada, wie immer hier im laufenden Programm und natürlich auch bei uns im Netz auf egofm.de. Danke dir, Felix.
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0: Also ich kann mir nicht helfen, weil ich verstehe die ganze Zeit Papa Ute. Stromae an diesem Montagabend hier bei Ego5. Und bevor ich euch heute hier erstmal wieder verlasse, lauschen wir mal wieder rein in die kolmönnische Plattenkiste. Und da habe ich heute ein kleines Urlaubsmitbringsel am Start.
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0: Und ich sag's euch ganz ehrlich, egal wo ich mich auf der Welt rumtreibe, für einen echten Radionerd wie mich gibt es schlichtweg keinen Urlaub von der Berufskrankheit. Wenn ich natürlich, so wie jetzt in den letzten Wochen, in Spanien unterwegs bin, dann komme ich nicht drum rum, da auch mal am Radioregler rumzudrehen und alle Frequenzen durchzuhören, um mal so ein bisschen mitzubekommen, wie Radiomacherinnen und Radiomacher in anderen Ländern ticken und was sie so für Schätze ausgraben. Und so habe ich jetzt letzte Woche in einem kleinen, wunderschönen Dorf an der rauen Atlantikküste in Galizien ein paar Tage verbracht. Und wie es sich gehört, lief da beim morgendlichen Kaffeetrinken auf der Terrasse natürlich ein kleiner Lokalsender irgendwo aus der Nähe von Santiago de Compostela. Und genau dort zwischen Meeresrauschen und rauschendem UKW-Signal ist mir dieser Titel hier begegnet. Und den habe ich heute als mein ganz persönliches Urlaubsmitbringsel aus Spanien für euch im Gepäck. Die Rede ist von den Hip-Hop-Legenden SFDK aus Sevilla zusammen mit der unfassbaren Lia Kali. Der Track heißt Un Cachito de Luz. Ich hoffe, ich habe es richtig ausgesprochen. Übersetzt ein kleines Stückchen Licht, das es heute auf eure Radioboxen gibt. Macht die Regler hoch, schließt die Augen und reist mit mir zurück an den Atlantik. Un Cachito de Luz. Hier aus der kolmönnischen Plattenkiste. Hi.

0: Add Up My Love, Clay Rowe. An diesem Montagabend bei IgorFM. Und das war's von mir für heute. Morgen am Dienstag hören wir uns wieder. 16 bis 20 Uhr, selbe Stelle, selbe Welle. Hier ab 20 Uhr gibt's jetzt erstmal die IgorFM 42, die 42 Lieblingssongs der Woche mit Kollege Fitus. Davor noch ein bisschen Musik, die alles ändert. Unter anderem von Portugal The Man und von diesen Herrschaften hier. Das sind The Killers. Somebody told me. Gleich noch hier bei mir. Euch einen schönen Abend. Bis morgen. Macht's gut. Servus.
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1: Ich bin Gregor Jose Moser. Tiefgaragen, Tunnel oder ganz klassische Bunker. Solche Schutzräume retten im Ernstfall Leben und bieten Sicherheit. Doch wo sich der nächste Schutzraum befindet, weiß man häufig nicht. Deshalb hat Bundesinnenminister Dobrindt angekündigt, zusammen mit den Ländern eine strukturierte Online-Datenbank aufzubauen, in der die Menschen in Deutschland nachschauen können. Immer mehr Apotheken müssen zumachen. Um dagegen anzukämpfen, sollen sie künftig mehr Aufgaben übernehmen und das soll den Patientinnen und Patienten zugutekommen. Neben der Abgabe von Medikamenten wolle man sich mehr in der Gesundheitsversorgung engagieren, hat der Chef der Deutschen Apothekerverbände Thomas Preis angekündigt. Als Beispiele nannte er Blutabnahmen, mehr Impfungen oder auch Beratungen zur Raucherentwöhnung. Erstmals seit 2009 kommen Oasis zurück nach Deutschland. Die Band um Liam und Noel Gallagher hat in den sozialen Medien zwei Konzerte für den 2. und 3. Juli 2027 in München angekündigt. Mehr von Zoe Tassovali.
2: Fans hatten lange auf weitere Konzerte gehofft und Oasis selbst immer wieder Hinweise gestreut, dass München auf dem Tourplan stehen könnte. Jetzt ist klar, die Stadt gehört zu einer ganzen Reihe neuer Termine in Europa und den USA. Tickets gibt's noch nicht. Wer welche kaufen will, muss sich zunächst einmal auf der Oasis-Webseite registrieren. Die Brüder hatten sich 2009 im Streit getrennt. Erst im vergangenen Jahr standen sie nach 16 Jahren wieder gemeinsam auf der Bühne.
1: Von einem politischen Neustart in den Beziehungen spricht Bundesaußenminister Wadephul. Der war heute in Budapest zu Gast. Dabei hat er sich erfreut darüber gezeigt, dass Ungarn nach der Abwahl des rechtsnationalistischen Ministerpräsidenten Orbán wieder einen proeuropäischen Kurs fährt. Die neue Regierung habe wichtige Schritte unternommen, um den Rechtsstaat wiederherzustellen, lobte Wadephul.

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1: So langsam aber sicher ist der Sommer dann doch endgültig vorbei. Das ist zwar einerseits schade, aber andererseits kommt jetzt im Herbst unglaublich viel gute neue Musik raus. Gar nicht mal so einfach, da den Überblick zu behalten, aber dafür nehmen wir uns einfach mal 2 Stunden Zeit und hören uns durch alles durch, was die letzten Wochen so wichtig für uns war. Die Stunde haben wir zum Beispiel The Mountain Goats mit dabei, was Neues von den Queens of the Stone Age, Paris Paloma und auch Elderbrook. Los geht's aber erstmal mit Bibiza und Mr. Postman auf Platz 42. Ich bin Fitus, schön, dass ihr dabei seid.

Ein bisschen Physik zum Start. Soft Love mit Gravity's Pull. Neuer Platz 41 diese Woche in den Ego FM 42. Was katapultiert einen Song so richtig nach vorne? Wenn er zum genau richtigen Zeitpunkt läuft. Ich meine, kleines Beispiel, Pixies, Where Is My Mind. Ganz fantastischer Song, wird wohl niemand was dagegen sagen. Aber zumindest so für meine Generation wird es halt auch immer der Song sein, der beim Ende von Fight Club lief. Und das hat dem Song halt nochmal einen ordentlichen Boost gegeben. Ja, gute Filmszenen können Songs nochmal richtig schön ikonischer machen und natürlich auch nochmal einem ganz neuen Publikum zeigen. Mittlerweile können das aber nicht mehr nur Filme, sondern auch Spiele. Ganz ehrlich, wenn ein Song zum Beispiel im GTA-Soundtrack landet, prägt er halt ganz gerne mal ganz besondere Momente. Ich glaube, Radio X aus GTA San Andreas hat meinen Musikgeschmack nachhaltig verändert, ganz ehrlich. Was so alles im Soundtrack vom neuesten GTA drin sein wird, das erfahren wir erst im November, aber schon der erste große Gameplay-Trailer hat so einiges angerichtet. Da hört man einen Song von Bob Moses und Elderbrook und seitdem geht der richtig durch die Decke. Passt ganz gut für Elderbrook, der hat nämlich auch gerade ganz eigene, frische neue Musik am Start und die hören wir jetzt auf Platz 40. Elderbrook mit Never Get Enough.

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4: Bestimmt haben viele von euch sie als Support für Florence and the Machine gesehen. Jetzt gibt's endlich ihr neues Album und wir hören rein. Auf Platz 36 heute Paris Paloma mit Silhouette on the Hill.
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0: glaube, das ist der beste Songtitel, den wir dieses Jahr hier hatten. The Mountain Goats mit, Achtung, Charlie Sheen Reaches Out to the Fats. Klingt gut. Von der 36 auf die 33 hoch. Es gibt ja so Bands, die ihren ganz speziellen Signature-Sound haben. Also da braucht man eigentlich nur ein paar Töne hören und weiß schon ganz genau, um wen es sich da handelt. Wenn ich ehrlich bin, ich persönlich hätte da wahrscheinlich auch die Queens of the Stone Age in diese Schublade gepackt. Ich meine, kreatives Gitarrenriff mit abgefahrenem Sound, abartig schwerer Schlagzeugpart, die einzigartige Stimme von Josh, das klingt für mich nach Queens. Aber das ist vielleicht ein bisschen zu kurz gedacht, das trifft vielleicht auf die Hits zu, aber auf den Alben gibt's dann doch deutlich mehr Varianz im Queens-Sound. Das sieht auch Queens of the Stone Age Drummer John Theodore so.
1: If you look back in the catalog, all the records, every record that came out was radically different than the one before it, you know? So that's nothing new. If you already like our band, that's what you would expect, you know? It's like there's all these eras, all these different people, all these different sounds. So there isn't a definitive Queen sound, you know, I guess other than Josh's voice.
0: Also vielleicht doch kein so großes Wunder, dass die bisherigen Songs vom neuen Queens of the Stone Age Album dann doch ganz anders klingen als die Hits wie No One Knows oder Little Sister. Das hier ist der ganz aktuelle. Platz 32 heute, Queens of the Stone Age mit Insignificant Other.

0: Platz 30, Chelsea Wolf mit Thief in den Ego FM 42.
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0: Veränderungen können ganz unterschiedlich aussehen. Manchmal sind die Haare dran und aus Blond wird plötzlich Orange. Manchmal sammelt man genug Erfahrungspunkte und sieht plötzlich ganz anders aus. Aber manchmal klingen sie auch so. Brutal. Radikale Veränderungen brauchen eben radikale Schritte. Und genau deswegen heißt das neue Album von Mine auch ganz einfach Killer.

0: Biene ist längst eine feste Institution in der deutschen Indie-Pop-Szene. Und das eben auch, weil ihre Kunst ständig im Wandel ist. Killer hat sie geschrieben, als sie gerade ihre Orchestertour vorbereitet hat. Das hört man dem Album auch an, aber Killer ist so viel mehr.
1: Auf dem Album habe ich mich sehr viel mit analogen Synthesizern beschäftigt und bin richtig reingegangen in diese Welt. Es hat sehr großen Spaß gemacht, rum zu experimentieren, weil ich nämlich ein kompletter Newbie da bin.
0: Streicherklänge werden von elektronischen Glitches unterbrochen, bis sich der klassisch angehauchte Klang in Rave-Sound verwandelt. Dazu kommt Minos Stimme, die mal nah am Ohr flüstert und dann wieder zu großen Hymnen ausbricht. Killer klingt episch, panisch und mitreißend und man kann kaum abschätzen, zu welcher musikalischen Reise ein Song noch aufbrechen wird.

Moment auf Killer bleibt aber natürlich immer noch Mines Stimme. Und da der Sound sich schon ganz um Veränderungen dreht, müssen die Texte das natürlich auch. Statt um den heißen Brei herumzusingen, spricht Mine die Themen direkt an. Ihre Therapieerfahrungen tauchen immer wieder auf, genau wie Selbstzweifel und die Angst vor dem Scheitern. Aber auch der gesellschaftliche Wandel mit all seinen Schrecken findet seinen Platz auf Killer. Es gibt zwar auch hoffnungsvolle Momente, aber Mines neues Album ist ein sich ständig veränderndes, düsteres Werk, das so perfekt in das Chaos der Gegenwart passt. Veränderung ist eben oft auch einfach harte, anstrengende und beunruhigende Arbeit. Aber Mine hat sie gemeistert.

0: America, Kenny Hubler auf Platz 26 in den Ego FM 42. Gleich hören wir was Neues vom neuen Angus & Julia Stone Album, dazu gibt's was von Jamie T und gleich Kids Don't Smoke mit Swimshirt auf Platz 25. Bis gleich.
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1: Ich bin Gregor Jose Moser. Zwei große Wahlen stehen in Deutschland diese Woche an. Am Sonntag wird in Mecklenburg-Vorpommern ein neuer Landtag und in Berlin das Abgeordnetenhaus gewählt. In der Hauptstadt zeichnet sich weiter ein Kopf-an-Kopf-Rennen ab. In einer INSA-Umfrage kommen die aktuell regierende CDU und die Linke jeweils auf 20%. Dahinter liegen die AfD mit 18%, die Grünen mit 16%, die SPD mit 12% und das BSW mit 5%. Russland und die Ukraine wollen offenbar ihre gegenseitigen Angriffe auf Energieanlagen stoppen, das schreibt US-Präsident Trump. Tina Eck berichtet aus den USA.
2: Trump steht hier zu Hause wegen astronomischer Benzin- und Dieselpreise schwer unter Druck. Dass in erster Linie sein Iran-Krieg und die beeinträchtigte Schifffahrt durch die Straße von Hormuz daran schuld sind, versucht Trump außen vor zu lassen. Er schießt sich auf Kiew und Moskau ein. Der Beschuss der dortigen Energieanlagen sei für die Ölknappheit verantwortlich.
1: Mehr Zeit und Geld sollte Europa in künstliche Intelligenz investieren. Dazu rät eine Gruppe von internationalen Experten. Die EU laufe Gefahr, bei KI-Systemen abhängig zu werden von einer Handvoll anderer Regierungen und Einzelpersonen. So die Warnung. Mehrere Milliarden müssten in die Technologie investiert werden. Außerdem sei es dringend nötig, dass die EU-Staaten beim Thema KI enger zusammenarbeiteten, heißt es. Sie sind weltberühmt für Hits wie Wonderwall, Live Forever oder Don't Look Back in Anger. Die Britpop-Band Oasis wird erstmals seit 2009 wieder in Deutschland auftreten. Die Gruppe um die Brüder Liam und Noel Gallagher haben für den 2. und 3. Juli nächsten Jahres zwei Konzerte in der Münchner Allianz Arena angekündigt. Im Rahmen ihrer zweiten Reunion-Tour nach der Versöhnung zwischen den Gallagher-Brüdern kommen sie unter anderem auch nach Spanien, Frankreich oder auch Italien.
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1: Ja, und kaum zu glauben, wir sind gerade alle wieder eine Stunde älter geworden. Um das ein bisschen zu zelebrieren, hören wir jetzt gleich Swimming Pool mit Sunset of My Youth. Außerdem gibt es die Stunde natürlich noch die Auflösung, wer es diese Woche in den Ego FM 42 auf die Plätze ganz nach vorne geschafft hat. Natürlich auch, wer die Nummer 1 erklommen hat dieses Mal. Das alles nach Swimming Pool.
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Balu Brigada mit Bad Head, Platz 17 diese Woche in den Ego FM 42. Und manchmal werden sie einfach so schnell erwachsen. Ich erinnere mich fast noch so an, als wäre es gestern gewesen. Irgendwann auf dem Roskilde Festival auf der allerkleinsten Bühne sehen wir da diese irische Punkband und denken uns, hey, die sind ziemlich cool. Ich glaube, aus denen könnte vielleicht mal was werden. Ja, ein paar Jahre später und sie sind eine Band, die wahrscheinlich ziemlich sicher die Münchner Olympiahalle ausverkaufen wird. Die Rede ist natürlich von Fontaines DC. Und der Aufstieg dieser Band ist ziemlich kometenhaft gewesen. Ich meine, 2019 kam ihr Album Doggerel raus, das war schon richtig toll. Aber spätestens ab Skinty 4 im Jahr 2022 ging es wirklich nach oben wie eine Rakete. Mittlerweile sind sie ziemlich die größte alternative Rockband des Planeten, die nicht Oasis heißt, sagen wir es mal so. Und wir freuen uns sehr, denn diesen Herbst bringen sie ein neues Album raus namens Dopamine Chamber. Mit dem kommen sie auch auf Tour. Ich war ein bisschen enttäuscht, dass bei der ersten Tourankündigung einfach nur ein Konzert in Berlin dabei war und keins in der Nähe. Aber nächstes Jahr schauen sie auch bei uns vorbei. Und zwar am 17. August. Da werden Fontaines DC in der Münchner Olympiahalle spielen. Ich glaube, man sollte sich nicht zu lange Zeit lassen, danach Tickets zu schauen. Aber auf jeden Fall könnt ihr auch vielleicht auch euer Glück bei egofm.de versuchen. Denn wir haben vielleicht ein paar Tickets für euch übrig. Auf jeden Fall hören wir jetzt auch den ganz starken neuen Song von ihnen auf Platz 16. Das sind Fontaines DC mit Marianne in den Ego FM 42.

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2: Es ist ja immer ein Grund zu feiern, wenn Bonobo ein neues Album rausbringt. Dieses Mal aber ganz besonders, weil er richtig coole Feature-Gäste mit am Start hat. Zum Beispiel Joy Crooks. Und wie das zusammen klingt, hören wir jetzt auf Platz 14. Bonobo featuring Joy Crooks mit Always on Your Side in den Ego FM 42.

Bibidubi mit Memories. Platz 11 diese Woche in den Ego FM 42. Und erinnern werden wir uns jetzt auch ein bisschen. Und zwar, wer es letzte Woche in die Top 3 der Ego FM 42 geschafft hat. Platz 3 ging letzte Woche an den Song hier. So klingen natürlich die Leoniden. Choking on Dirt, letzte Woche unser Platz 3. Platz 2 ging an den Song hier. Someday, somewhere, Jungle, letzte Woche unser Platz 2. Und den ersten Platz, der ging an sie. Ode an die Lost Boys. Phoebe Bridgers, letzte Woche unser Platz 1 in den Ego FM 42. Alle Songs sind noch im Rennen. Vielleicht hat es ja einer von denen auch heute wieder auf die 1 geschafft. Jetzt aber erstmal rein zu 10 und zwar mit Sophie Royer. Opium.

0: Platz 6 diese Woche geht an Jacob Rudowski, Kids, in den Ego FM 42. Fehlen nur noch Plätze 1 bis 5 und die hören wir gleich.
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0: von der 3 auf die 2 hoch. Die Leoniden mit Choking on Dirt.
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0: Und für ihr neues Album sind sie zum Trio herangewachsen. Früher waren Jay und Tia nur zu zweit unterwegs, aber mittlerweile haben sie auch eine Sängerin mit am Start. Sonst hat sich am Jungle Sound aber relativ wenig geändert. Und mit Someday Somewhere sind sie heute unsere Nummer 1 in den Ego FM 42. Und da bin ich raus für heute. Ich bin Vitus. Ciao, bis zum nächsten Mal.

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1: Ich bin Hendrik Daum. Benzin ist in Deutschland mittlerweile so teuer wie noch nie und die Politik bespricht mögliche Gegenmaßnahmen. Die SPD fordert einen Preisdeckel sowie eine Übergewinnsteuer. In einem Positionspapier der Sozialdemokraten heißt es, Mineralölkonzerne würden die aktuelle Krise schamlos ausnutzen, um Rekordgewinne auf Kosten der Bürger zu machen. CSU-Chef Söder hat sich dagegen dafür ausgesprochen, dass Deutschland, wie schon Österreich, die steuerlichen Mehreinnahmen durch die gestiegenen Preise an die Bürger zurückgeben sollte. Im Ringen um die Arktis will Europa künftig stärker mitmischen. Bundeskanzler Merz und Vertreter 11 weiterer Länder haben sich bei einem Gipfel in Finnland darauf verständigt, das Engagement der EU auszubauen. Sue Tassovaali mit den Einzelheiten.
2: Die größte Bedrohung sehen die Gipfelteilnehmer in Russland. Deshalb wollen sie den Norden besser überwachen, mehr Informationen austauschen und wichtige Anlagen an Land und auf See schützen. Gleichzeitig geht's ums Geschäft. Durch das schmelzende Eis entstehen neue Schifffahrtsrouten. Außerdem lagern in der Region wichtige Rohstoffe.
1: Tiefgaragen, Tunnel oder ganz klassische Bunker. Solche Schutzräume retten im Ernstfall Leben und bieten Sicherheit. Doch wo sich der nächste Schutzraum befindet, das weiß man häufig nicht. Deshalb hat Bundesinnenminister Dobrindt angekündigt, zusammen mit den Ländern eine strukturierte Online-Datenbank aufzubauen, in der die Menschen in Deutschland nachschauen können. Die Britpop-Band Oasis wird erstmals seit 2009 wieder in Deutschland auftreten. Die Gruppe um die Brüder Liam und Noel Gallagher haben für den 2. und 3. Juli nächsten Jahres 2 Konzerte in der Münchner Allianz Arena angekündigt. Im Rahmen ihrer zweiten Reunion-Tour nach der Versöhnung zwischen den Gallagher-Brüdern kommen sie unter anderem auch nach Spanien, Frankreich und nach Italien.
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1: Ich bin Hendrik Daum. Russland und die Ukraine wollen offenbar die gegenseitigen Angriffe auf ihre Energieanlagen stoppen. Das schreibt US-Präsident Trump auf seiner Plattform Truth Social. Aus Moskau und Kiew gibt es dafür bislang allerdings keine Bestätigung. Tina Eck berichtet aus Washington.
2: Trump steht hier zu Hause wegen astronomischer Benzin- und Dieselpreise schwer unter Druck. Dass in erster Linie sein Iran-Krieg und die beeinträchtigte Schifffahrt durch die Straße von Hormuz daran schuld sind, versucht Trump außen vor zu lassen. Er schießt sich auf Kiew und Moskau ein. Der Beschuss der dortigen Energieanlagen sei für die Ölknappheit verantwortlich. Am Wochenende hatte Trump den ukrainischen Präsidenten Zelensky gedrängt, die Angriffe auf russische Energieanlagen zu stoppen.
1: Die Britpop-Band Oasis wird erstmals seit 2009 wieder in Deutschland auftreten. Die Gruppe um die Brüder Liam und Noel Gallagher haben für den 2. und 3. Juli nächsten Jahres 2 Konzerte in der Münchner Allianz Arena angekündigt. Im Rahmen ihrer 2. Reunion-Tour nach der Versöhnung zwischen den Gallagher-Brüdern kommen sie unter anderem auch nach Spanien, Frankreich und Italien. Zum Fußball. Die Rekordserie der FC Bayern Frauen, sie hält. In der Bundesliga haben die Münchnerinnen bei Bayer Leverkusen 3:2 gewonnen. Damit ist das Team jetzt seit 46 Bundesligaspielen ungeschlagen. In der Tabelle liegt der FC Bayern nach 4 Spieltagen punktgleich hinter Wolfsburg auf Platz 2.
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1: Ich bin Hendrik Daum. Russland und die Ukraine wollen offenbar die gegenseitigen Angriffe auf ihre Energieanlagen stoppen. Das schreibt US-Präsident Trump auf seiner Plattform Truth Social. Aus Moskau und Kiew gibt es dafür bislang allerdings keine Bestätigung. Tina Eck berichtet aus Washington.
2: Trump steht hier zu Hause wegen astronomischer Benzin- und Dieselpreise schwer unter Druck. Dass in erster Linie sein Iran-Krieg und die beeinträchtigte Schifffahrt durch die Straße von Hormuz daran schuld sind, versucht Trump außen vor zu lassen. Er schießt sich auf Kiew und Moskau ein. Der Beschuss der dortigen Energieanlagen sei für die Ölknappheit verantwortlich. Am Wochenende hatte Trump den ukrainischen Präsidenten Zelensky gedrängt, die Angriffe auf russische Energieanlagen zu stoppen.
1: Die Britpop-Band Oasis wird erstmals seit 2009 wieder in Deutschland auftreten. Die Gruppe um die Brüder Liam und Noel Gallagher haben für den 2. und 3. Juli nächsten Jahres 2 Konzerte in der Münchner Allianz Arena angekündigt. Im Rahmen ihrer zweiten Reunion-Tour nach der Versöhnung zwischen den Gallagher-Brüdern kommen sie unter anderem auch nach Spanien, Frankreich und Italien. Zum Fußball, die Rekordserie der FC Bayern Frauen, sie hält. In der Bundesliga haben die Münchnerinnen bei Bayer Leverkusen 3:2 gewonnen. Damit ist das Team jetzt seit 46 Bundesligaspielen ungeschlagen. In der Tabelle liegt der FC Bayern nach 4 Spieltagen punktgleich hinter Wolfsburg auf Platz 2.
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